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1: Ich bin Anna Löwer. Das Abkommen im Irankrieg und die Lage in der Ukraine beschäftigen die Staats- und Regierungschefs auf dem G7-Gipfel. Kanzler Merz sagte vor dem Beginn des Gipfels:
2: Dieser Gipfel findet in einer ausgesprochen bewegten Phase der Weltpolitik statt. Die Lage fordert uns, sie eröffnet aber auch einige Chancen.
1: Merz will auch über einen Bundeswehreinsatz zur Sicherung der Straße von Hormuz sprechen. Eine Öffnung der für die Wirtschaft wichtigen Meerenge ist Teil der Vereinbarung zwischen dem Iran und den USA. In Kalifornien ist ein US-Kampfjet kurz nach dem Start abgestürzt. Das Militär befürchtet 8 Todesopfer, eine offizielle Bestätigung gibt es bislang nicht. Der Langstreckenbomber explodierte offenbar kurz nach dem Start nahe des Luftwaffenstützpunktes bei Los Angeles. Warum ist unklar. Kein TikTok, kein Snapchat, kein Insta. Auch Großbritannien will Social Media für unter 16-Jährige verbieten. Mehr dazu von Anne Brauer.
3: Australien hat's vorgemacht, andere Länder ziehen jetzt nach. Die britische Regierung will das Verbot zum kommenden Frühjahr auf den Weg bringen und überlegt auch noch, ob und wie sie Kindern und Jugendlichen Social Media Zwangspausen beim Endlosscrollen und generell auch nachts verordnet. Auch in Deutschland gibt's ja immer wieder Diskussionen über die Frage. Der Ethikrat betont, weil sich Kinder und Jugendliche über Social Media auch austauschen und informieren, ist ein generelles Verbot nicht der richtige Weg.
1: Neue EU-Regeln sollen die Rechte von Flugreisenden verbessern. Das EU-Parlament hat einem Vorschlag der Mitgliedstaaten zugestimmt. Es bleibt bei der 3-Stunden-Grenze für Entschädigungen bei Verspätungen. Außerdem sollen die Ticketpreise und Zusatzkosten wie zum Beispiel Handgepäck transparenter werden. Bei der Fußball-WM hat Belgien gegen Ägypten 1:1 gespielt. Ägypten lag dabei lange Zeit in Führung, der Ausgleich fiel erst in der 66. Minute. Außerdem hat WM-Neuling Kap Verde gegen Mitfavorit Spanien ein 0:0 geschafft. 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
1: Ich bin Anna Löwer. Schönen guten Morgen. Die Bundesregierung begrüßt den Iran-Deal. Kanzler Merz sagte zu dem Abkommen zur Beilegung des Krieges:
2: Das Abkommen kann den Weg nun zu einer Erholung auch der Weltwirtschaft und einer Stabilisierung der Region bahnen. Jetzt gilt es, das Vereinbarte zielstrebig umzusetzen. Die Straße von Hormuz muss dauerhaft und uneingeschränkt für die freie Schifffahrt geöffnet werden.
1: Merz rechnet außerdem damit, dass die Bundeswehr schon bald bei der Sicherung der Straße von Hormuz helfen wird. Darüber will er auch auf dem G7-Gipfel im französischen Evian sprechen. Dort soll es neben dem Iran auch um den Ukraine-Krieg gehen. Neue EU-Regeln sollen die Rechte von Flugreisenden verbessern. Das EU-Parlament hat einem Vorschlag der Mitgliedstaaten zugestimmt. Es bleibt bei der 3-Stunden-Grenze für Entschädigungen bei Verspätungen. Außerdem sollen die Ticketpreise und Zusatzkosten wie zum Beispiel Handgepäck transparenter werden. Die Bildungschancen in Deutschland hängen weiterhin oft davon ab, wie viel Geld und welche Bildung die Eltern haben. Das zeigt der neue nationale Bildungsbericht. Bildungsministerin Prien will für mehr Chancengleichheit schon in frühen Jahren ansetzen. Colin Mock.
3: Genau, sie sagt, der Fokus muss auf dem letzten Kita-Jahr liegen, sozusagen um den Übergang in die Grundschule besser und fairer zu machen. Der Bildungsbericht zeigt außerdem, die zuletzt gesunkenen Geburtenzahlen machen sich auch in Schulen und Kitas so langsam bemerkbar. Lehrkräfte und Erzieher werden dadurch aber trotzdem nicht wirklich entlastet, vor allem auch mit Blick auf den Rechtsanspruch auf Ganztagsbetreuung ab dem nächsten Schuljahr.
1: Der Sohn der norwegischen Kronprinzessin Mette-Marit will gegen seine Verurteilung wegen Vergewaltigung Berufung einlegen. Das hat sein Anwalt nach einem Besuch im Gefängnis mitgeteilt. Marius Borg-Hoiby war zuvor in Oslo zu 4 Jahren Gefängnis verurteilt worden, wegen insgesamt 34 Straftaten. Bei der Fußball-WM sind gleich 3 Spiele Remis ausgegangen. Saudi-Arabien und Uruguay trennten sich 1:1, Belgien und Ägypten spielten ebenfalls 1:1 und Kap Verde brachte es gegen Spanien zum 0:0. 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
1: Ich bin Anna Löwer. Schönen guten Morgen. Das Abkommen im Iran-Krieg und die Lage in der Ukraine beschäftigen die Staats- und Regierungschefs auf dem G7-Gipfel. Kanzler Merz sagte vor dem Beginn des Gipfels:
2: Dieser Gipfel findet in einer ausgesprochen bewegten Phase der Weltpolitik statt. Die Lage fordert uns, sie eröffnet aber auch einige Chancen.
1: Merz will auch über einen Bundeswehreinsatz zur Sicherung der Straße von Hormuz sprechen. Eine Öffnung der für die Wirtschaft wichtigen Meerenge ist Teil der Vereinbarung zwischen dem Iran und den USA. Neue EU-Regeln sollen die Rechte von Flugreisenden verbessern. Das EU-Parlament hat einem Vorschlag der Mitgliedstaaten zugestimmt. Es bleibt bei der 3-Stunden-Grenze für Entschädigungen bei Verspätungen. Außerdem sollen die Ticketpreise und Zusatzkosten wie zum Beispiel Handgepäck transparenter werden. Die Bildungschancen in Deutschland hängen weiterhin oft davon ab, wie viel Geld und welche Bildung die Eltern haben. Das zeigt der neue nationale Bildungsbericht. Bildungsministerin Prien will für mehr Chancengleichheit schon in frühen Jahren ansetzen. Colin Mock.
3: Genau, sie sagt, der Fokus muss auf dem letzten Kita-Jahr liegen, sozusagen um den Übergang in die Grundschule besser und fairer zu machen. Der Bildungsbericht zeigt außerdem, die zuletzt gesunkenen Geburtenzahlen machen sich auch in Schulen und Kitas so langsam bemerkbar. Lehrkräfte und Erzieher werden dadurch aber trotzdem nicht wirklich entlastet, vor allem auch mit Blick auf den Rechtsanspruch auf Ganztagsbetreuung ab dem nächsten Schuljahr.
1: Der Sohn der norwegischen Kronprinzessin Mette-Marit will gegen seine Verurteilung wegen Vergewaltigung Berufung einlegen. Das hat sein Anwalt nach einem Besuch im Gefängnis mitgeteilt. Marius Borg-Hoiby war zuvor in Oslo zu 4 Jahren Gefängnis verurteilt worden, wegen insgesamt 34 Straftaten. Bei der Fußball-WM sind gleich 3 Spiele Remis ausgegangen. Saudi-Arabien und Uruguay trennten sich 1:1, Belgien und Ägypten spielten ebenfalls 1:1 und Kap Verde brachte es gegen Spanien zum 0:0. 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
1: Ich bin Antje Wachtmann von Borkum. Es gibt kuriose Gedenktage im Kalender. Am 16. Juni ist so einer. Der Tag des frischen Gemüses. Er soll das frische Gemüse feiern und auf die wichtigen Inhaltsstoffe des Gemüses hinweisen. Und natürlich gibt es anlässlich diesen Tages auch die richtigen Zubereitungstipps für frisches Gemüse. Und vielleicht kann man ihn nutzen, um zu schauen, ob erstes frisches Gemüse im Garten reif geworden ist und geerntet werden kann. Ich freue mich an der saisonalen Vielfalt im Sommer und an den frischen Produkten aus unserer Region in den Läden und auf den Märkten. In der Ernte und im Garten merken wir, dass wir von Gott und von der Natur abhängig sind. Und wir beten um viel Sonnenschein und gutes Wetter, aber eben auch um ergiebigen Regen und dass der Saat nichts passiert und die Pflanzen viel Frucht bringen und die Ernte reichlich ist. Wir bitten Gott um seinen Segen für die Ernte und für uns. Und vielleicht erinnert der Tag des frischen Gemüses eben auch daran, dass Gottes Segen auch in der Ernte zu uns kommt. Amen.
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2: Es bleibt heute insgesamt freundlich im Nordwesten. Allerhöchstens mal so ein bisschen Nieselregen hier und da. Aber der ist dann auch ziemlich schnell wieder vorbei. 18 bis 20 Grad gibt's dazu. Aktuell ist es allerdings noch ziemlich frisch. 8 Grad nur in Oldenburg-Wechleu und in Ritterhude. Wir haben 10 Grad in Greetsiel und in Wilhelmshaven am Südstrand. 12 Grad sind's auf Jüst. Der Nordseewelle 3-Tage-Trend. Morgen tut sich die Sonne bei maximal 22 Grad wieder schwerer. Ab dem Nachmittag ist auch öfter Regen drin. Ab Donnerstag ist dann aber Sommer im Nordwesten. Übermorgen viel Sonne bei 27 Grad. Am Freitag sogar bis zu 33 Grad. Da allerdings können auch mal Gewitter dabei sein. Das nächste Niedrigwasser vor Borkum gleich um 20 vor 7.
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3: Ich bin Finn Riebesel, Freundlieb. Schönen guten Morgen. Flugreisen in der EU sollen für Passagiere künftig etwas einfacher und transparenter werden. Darauf haben sich EU-Staaten und das EU-Parlament nach langen Verhandlungen geeinigt. Anna Löwer berichtet.
4: Kern der Einigung ist, wer in der EU fliegt, soll auch künftig ab 3 Stunden Verspätung Anspruch auf Entschädigung haben. Vorausgesetzt, die Airline ist dafür verantwortlich. Außerdem sollen Ticketpreise künftig klarer dargestellt werden. Dazu gehört, dass schon bei der Buchung der Endpreis inklusive Handgepäck sichtbar ist. Neu ist auch, Familien sollen künftig kostenlos Sitzplätze für Kinder direkt nebeneinander reservieren können.
3: Auf dem G7-Gipfel im französischen Evian geht es auch heute wieder um den Iran-Deal. Hält die Waffenruhe, kann die wichtige Straße von Hormuz wieder für die Handelsschifffahrt geöffnet werden. Dabei wollen Deutschland, Frankreich, Großbritannien und Italien helfen. Prinzipiell auch mit Hilfe der Bundeswehr. Für Bundesaußenminister Wadefuhl sind aktuell aber noch zu viele Fragen offen. Er sagte im Zweiten.
5: Ist wirklich klar, es gibt keine Kampfhandlungen. Ist wirklich klar, dass von beiden Seiten gewollt ist, dass andere die Minen räumen. Wenn wir das wissen, können wir darüber reden. Zum jetzigen Zeitpunkt fehlen mir noch die Voraussetzungen dafür, dass ich sagen kann, ein Mandat steht unmittelbar bevor.
3: Kinder sollen im Vorschulalter stärker gefördert werden, um für mehr Chancengleichheit zu sorgen. Das hat Bundesbildungsministerin Prien bei der Vorstellung des neuen nationalen Bildungsberichts angekündigt. Demzufolge machen sich die sinkenden Geburtenzahlen mittlerweile auch in Kitas und Schulen bemerkbar. Das Verbot von bestimmten Begriffen für Veggie-Produkte ist heute wieder Thema. Das Europaparlament entscheidet darüber. Geplant ist, dass Veggie-Burger, Wurst oder Schnitzel in der EU weiter erlaubt sind. Auf den Ersatzprodukten darf aber zum Beispiel nicht Hühnchen, Rindfleisch, Steak oder Bacon stehen. Unentschieden-Festival bei der Fußball-WM. Spanien hat überraschend nur 0:0 gegen Kap Verde gespielt. Ägypten holte ein 1:1 gegen Belgien. Saudi-Arabien und Uruguay spielten ebenfalls 1:1. Das Spiel Iran gegen Neuseeland ging 2:2 aus. 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
2: Besser ankommen mit dem besten Verkehrsservice um 6:03. A1 Osnabrück nach Bremen. Ein kaputtes Fahrzeug hier zwischen Ahlhorner Heide und Wildeshausen West. Und weiter zwischen Bremen-Brinkum und Asten. 2 Kilometer Stau. Hier braucht ihr etwa 10 Minuten länger vor der Baustelle. Und Vorsicht noch auf der A27 Cuxhaven nach Bremerhaven. Zwischen dem Übergang von der B73 und Altenwalde, da liegen Gegenstände auf der Fahrbahn.
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2: Blitzer stehen in Emden in der Straße zwischen beiden Bleichen. In Jade-Außendeich in der Außendeicher Straße. In Lütetsburg bei der Feuerwehr. In Roffhausen in der Olympiastraße. Und zwischen Wilmsfeld und Negenmerten im Linienweg hat uns die Milena heute früh schon reingemeldet. Vielen Dank fürs Bescheid sagen. Solltet ihr noch was gesehen haben, Staus, Blitzer, Unfälle oder andere Störungen, könnt ihr alles gerne melden, am besten per WhatsApp an die Nordseewelle Hotline 04931 97 3000.
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2: Die nächste Fähre von Bensersiel nach Langeoog um 6:45.
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2: Ja, und ich sehe meine Vorahnung bestätigt, als ich heute Morgen im Kalender gesehen habe. Dienstag. Ja? Ich meine, das klingt doch schon vom Wort her nicht nach Margarita an der Copacabana.
6: Das ist hier alles schlecht. Es ist völlig unzureichend. Es fehlt wirklich an allem.
2: Naja, machen wir einfach das Beste draus rein in den Dienstag mit Musik von Adam Lambert und Fastboy. Guten Morgen zusammen.

0: 11 Minuten nach 6, hier ist die Nordseewelle Morning Show mit Dennis. Und auch wenn das für den einen oder die andere ein bisschen komisch erscheinen mag, ja, ich bleib ganz gerne mal so ein bisschen länger als nötig an der Tankstelle. Also nicht, weil ich die Spritpreise irgendwie verarbeiten muss, gedanklich, nee. Einfach, weil ich den Geruch da so mag. Sagt, was ihr wollt. Sprit riecht einfach gut. Aber viele von euch haben tatsächlich geruchstechnisch andere Favoriten.
1: Ich mag gerne Blumen oder vielleicht ein Gewürz.
2: Gutes Essen.
3: Der beste Geruch der Welt. Von frischen Erdbeeren vielleicht.
2: Schöne Blumen vor allen Dingen. Rosen.
4: Ich bin auch eher bei Gewürzen. Bei Zimt oder Vanille. Sowas finde ich schön.
5: Ich habe Koch gelernt. Und der Duft der Küche ist natürlich was Feines.
0: Ja, was Feines ist aber ganz offensichtlich auch der Duft der Nordsee.
6: Der beste Geruch der Welt ist tatsächlich Meergeruch.
5: Die Luft, das auf jeden Fall. Sehr gesund, ne?
4: Frische Nordseeluft.
7: Wenn ich hier im Norden ankomme und dann am Meer vorne den Sand und das Meer rieche.
0: Tja, da haben wir wohl ein paar Urlauber erwischt bei unserer Umfrage. Wir wollen heute früh von euch wissen, was ist denn für euch der beste Geruch der Welt? Haut gerne einfach mal raus, was ihr besonders gerne riecht. Am besten in einer WhatsApp-Sprachnachricht an die 04931 97 3000.
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gesendet. Rockabye. 6.17 Uhr haben wir es an diesem Dienstagmorgen, 16. Juni. Schön, dass ihr mit dabei seid. Hier ist eure Nordseewelle Morning Show mit Dennis. Und wir schauen aufs Wetter im Nordwesten. Es bleibt heute eigentlich insgesamt sehr freundlich. Ja, wenn sich die Wolken mal verzogen haben heute früh, dann sieht es wirklich richtig gut aus. Vielleicht mal so ein bisschen Nieselregen zwischendurch, aber der ist auch ganz schnell wieder weg. 18 bis 20 Grad heute maximal. Liebe Autofahrer, Vorsicht bitte auf der A27 Cuxhaven nach Bremerhaven heute früh. Zwischen dem Übergang von der B73 und Altenwalde, da liegen Gegenstände auf der Fahrbahn. Und Blitzer heute früh unter anderem zwischen Wilmsfeld und Negenmerten im Linienweg. Das ist eine 70er-Zone. Solltet ihr noch was gesehen haben, dann könnt ihr das natürlich gerne reinmelden. Staus, Blitzer, Unfälle und andere Störungen jederzeit per WhatsApp an die Nordseewelle Hotline 04931973000. Hier ist Taylor Swift für euch zusammen mit Post Malone und Fortnite. Guten Morgen.

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7: Es bleibt heute insgesamt freundlich bei uns im Nordwesten. Vielleicht mal so ein ganz bisschen Nieselregen zwischendurch, aber der ist auch ganz schnell wieder weg. 18 bis 20 Grad gibt's heute. Im Moment ist es allerdings noch ziemlich frisch. Teilweise einstellige Temperaturen, zum Beispiel in Rauderfehn und am Zwischenahn am Meer. Nur 8 Grad gerade. 9 Grad sind es in Friedeburg, 11 in Hamburg-Rissen und 12 auf Langeoog. Der Nordseewelle 3-Tage-Trend. Morgen bis 22 Grad. Die Sonne tut sich allerdings ziemlich schwer. Ab dem Nachmittag ist öfter Regen dabei. Ab Donnerstag sieht es aber deutlich freundlicher aus. Da ist dann auch wirklich mal Sommer bei uns. Übermorgen viel Sonne, 27 Grad. Freitag sogar bis zu 33 Grad. Da allerdings müssen wir zwischendurch mal mit Gewittern rechnen. Das nächste Niedrigwasser vor Baltrum um 20 nach 7.
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8: Ich bin Finn Riebesel, Freundlieb. Schönen guten Morgen. Bundesverteidigungsminister Pistorius wird heute in Schortens erwartet. Auf dem Flieger Horst Opjefer will er sich einen Überblick über die Ausbildung an neuen Drohnenabwehrsystemen verschaffen. Diese Woche läuft auf dem Fliegerhorst außerdem eine Übung mit einem Transportflugzeug. Dabei kann es für Anwohner auch laut werden. Die Seenotretter haben auf der Nordsee vor Cuxhaven einen Büsumer Krabbenkutter von einer Sandbank geschleppt. Der Kutter hatte offenbar eine Leine im Propeller und war auf die Bank getrieben. Beim Abschleppen kam auch der Propeller wieder frei. Die drei Fischer konnten schließlich eigenständig in Cuxhaven einlaufen. Die Polizeidirektion Hannover hat 4 Polizisten und eine Polizistin vom Dienst suspendiert. 2 weitere Beamte wurden versetzt, gegen sie laufen Disziplinarverfahren. Zu den genauen Hintergründen äußert sich die Polizei nicht. Hannovers Polizeipräsidentin sagt aber, die Vorwürfe, die im Raum stehen, beschädigen das Vertrauen in die Polizei. Neue EU-Regeln sollen die Rechte von Flugreisenden verbessern. Das Europaparlament hat einem Vorschlag der Mitgliedstaaten zugestimmt. Es bleibt bei der 3-Stunden-Grenze für Entschädigungen bei Flugverspätungen. Außerdem sollen die Ticketpreise und Zusatzkosten wie Handgepäck transparenter werden. 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
7: Besser ankommen mit dem besten Verkehrsservice um 6.31 Uhr. A1 Osnabrück nach Bremen. Ein kaputtes Fahrzeug hier zwischen Ahlhorner Heide und Wildeshausen West. Und weiter zwischen Bremen-Brinkum und Asten. 4 Kilometer Stau. Hier kommt eine Viertelstunde dazu. A1 Richtung Osnabrück zwischen Opusen-Bremen-Mahndorf und Asten. 4 Kilometer stockend. 10 Minuten extra. Und Vorsicht bitte auf der A27 Bremerhaven nach Cuxhaven in Höhe Nordholz, da steht ein kaputtes Fahrzeug.
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7: Blitzer stehen in Emden in der Straße zwischen beiden Bleichen. In Jade-Außendeich in der Außendeicher Straße. In Lütetsburg bei der Feuerwehr. In Raufhausen wird geblitzt in der Olympiastraße. Und der letzte zwischen Wilmsfeld und Negenmerten im Linienweg. Wenn ihr noch was gesehen habt, Staus, Blitze, Unfälle oder andere Störungen, alles gerne her zu uns. Am besten per WhatsApp an die Nordseewelle Hotline. Das ist die 04931 973. 3000.
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7: Die nächsten Fähren zwischen Norddeich und Norderney in beide Richtungen um 7:30.
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7: Also bei uns zu Hause schwirren sie fleißig durch den Garten und sie sind intelligenter als gedacht. Finnische Forscher haben rausgefunden, Hummeln sind deutlich lernfähiger als bisher angenommen. Und das haben die übrigens mit einem richtig schönen Versuchsaufbau festgestellt. Erklären wir euch gleich genauer in unserer guten Nachricht des Tages gegen 20 vor 7 hier bei Nordseewelle.

6:38 Uhr, die Nordseewelle Morning Show ist hier mitten an diesem Dienstag und wir machen mal einen kleinen Ausflug in meinen Garten, ja? Da haben wir so ein Vogelhörschen am Carport hängen. Vögel sind da aber nicht drin. Nee, das haben jetzt die Hummeln in Beschlag genommen. Keine Ahnung, wie viele das mittlerweile sind. Echt wahnsinnig viele, so viel kann ich sagen. Auf jeden Fall habe ich aber auch heute früh gelernt, Hummeln sind deutlich intelligenter als gedacht. Finnische Forscher haben sich gefragt, können Hummeln spontane Probleme lösen, ohne also irgendwas vorher trainiert zu haben? Und die klare Antwort ist ja. Das können sie. Für die Studie mussten die Hummeln einen kleinen Styroporball als Leiter benutzen, um an eine künstliche blaue Blume mit Zuckerlösung zu kommen. So, einfach hinfliegen ging halt nicht, dafür war der Versuchsraum zu niedrig. Vorher mussten die Hummeln noch lernen, dass bei der Farbe Blau eine Belohnung auf sie wartete und dass der kleine Styroporball für sie ungefährlich und beweglich war. Mehr als 70% der Hummeln haben die Aufgabe am Ende gelöst. Und auch als die Wissenschaftler ihnen immer schwierigere Aufgaben gestellt haben, war das kein Problem für die Insekten. Die Hummeln zeigen also, dass es nicht unbedingt große Gehirne braucht. Hummeln sind auf jeden Fall intelligenter als bisher angenommen. Und das ist unsere gute Nachricht des Tages an diesem Dienstag. Die

6:46 Uhr, ein echter Klassiker hier bei Nordseewelle in der Morning Show. Genesis, Jesus, he knows me. Guten Morgen zusammen. Wir schauen mal schnell aufs Wetter im Nordwesten. Das ist heute eigentlich insgesamt sehr freundlich. Bisschen Nieselregen vielleicht zwischendurch, aber der ist auch ziemlich schnell wieder vorbei. Das Ganze heute bei 18 bis 20 Grad. Liebe Autofahrer, guten Morgen. Vorsicht bitte auf der A27, Bremerhaven nach Cuxhaven in Höhe Nordholz. Da steht ein kaputtes Fahrzeug. Und Blitzer heute früh unter anderem in Roffhausen in der Olympiastraße. Wenn ihr noch was gesehen habt, meldet's gerne eben rein, telefonisch oder per WhatsApp. Die Nordseewelle Hotline ist die 04931 97 3000.

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10: Sieht heute wirklich ganz gut aus im Nordwesten. Ja, vielleicht mal ein ganz bisschen Nieselregen hier und da, aber das ist wirklich eher die Ausnahme. Wir kriegen heute 18 bis 20 Grad. Es ist allerdings im Moment immer noch relativ frisch. Teilweise sogar noch einstellige Temperaturen, zum Beispiel in Oldenburg-Bürgerfelde gerade nur 8 Grad. 9 sind es in Zetel und in Bremen an der Schlachte. 10 Grad in Letzdorf und 12 auf Norderney. Der Nordseewelle 3-Tage-Trend. Morgen sehen wir die Sonne nicht ganz so häufig. Bei maximal 22 Grad ist auch öfter Regen möglich, vor allem ab dem Nachmittag. Ab Donnerstag aber dreht dann der Sommer auf im Nordwesten. Wir kriegen viel Sonne, bis 27 Grad am Donnerstag und am Freitag sogar bis zu 33 Grad. Da allerdings kleine Einschränkungen, es können mal Gewitter runterkommen. Das nächste Niedrigwasser vor Hooksiel um 9 Minuten nach 8.
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11: Ich bin Finn Riebesel, Freund lieb. Schönen guten Morgen. Flugreisende in der EU sollen künftig mehr Rechte und mehr Transparenz bekommen. Das Europaparlament hat neuen Regeln zugestimmt, auf die sich die Mitgliedstaaten zuvor geeinigt hatten. Es bleibt bei der umstrittenen 3-Stunden-Regel für Entschädigungen bei Verspätungen. Gleichzeitig sollen Flugtickets übersichtlicher werden mit klar ausgewiesenen Zusatzkosten. Außerdem sollen Familien kostenlos Sitzplätze nebeneinander reservieren können. Das Verbot von bestimmten Begriffen für Veggie-Produkte ist heute wieder Thema. Das Europaparlament entscheidet darüber. André Glatzel fasst zusammen.
12: Geplant ist, dass Veggie-Burger, Wurst oder Schnitzel in der EU weiter so heißen dürfen. Auf den Ersatzprodukten darf aber zum Beispiel nicht Hühnchen, Rindfleisch, Steak oder Bacon stehen. Mit grünem Licht vom Europaparlament heute ist die Diskussion aber immer noch nicht endgültig vorbei, denn die neue Regelung gilt erstmal nur bis Ende nächsten Jahres. Für die Zeit danach laufen bereits neue Verhandlungen. Außerdem geht es im Parlament heute auch um eine Entscheidung zur Umsetzung des Zolldeals mit den USA.
11: Wann die wichtige Schifffahrtsroute durch die Straße von Hormuz wieder geöffnet werden kann, ist eines der großen Themen beim G7-Gipfel im französischen Evian. Deutschland, Frankreich, Großbritannien und Italien haben ihre Bereitschaft für eine Sicherungsmission erklärt, wollen dafür aber mehr Details aus dem Iran-Deal. Kinder sollen im Vorschulalter stärker gefördert werden, um für mehr Chancengleichheit zu sorgen. Das hat Bundesbildungsministerin Prien bei der Vorstellung des neuen nationalen Bildungsberichts angekündigt. Sie sagte:
13: Besonderer Schwerpunkt muss dabei auf dem letzten Kita-Jahr liegen. Wir brauchen hier eine bessere Kooperation zwischen Kita und Grundschule, weil die Bildungsschere sich ab der Geburt auftut.
11: Neben den weiteren deutlichen Unterschieden bei den Bildungschancen zeigt der Bericht auch einen Trend. Die sinkenden Geburtenzahlen machen sich in Kitas und Schulen bemerkbar. Große Entlastung für Lehrer und Erzieher bedeutet das aber nicht. Die Fußball-WM hat ihre erste große Sensation. Europameister Spanien hat in seinem Auftaktmatch gegen Außenseiter und Turnierneuling Kap Verde nur 0:0 gespielt. Die weiteren Ergebnisse: Belgien-Ägypten 1:1, Uruguay-Saudi-Arabien 1:1 und Iran-Neuseeland 2:2. 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
10: Gleich 7:03 besser ankommen mit dem besten Verkehrsservice. A1 Richtung Hamburg zwischen dem Dreieck Stur und Bremen-Asten. 4 Kilometer Stau, hier kommt eine Viertelstunde dazu. A1 Richtung Osnabrück zwischen Opus und Bremen-Mahndorf und Asten. 5 Kilometer stockend, hier etwa 10 Minuten mehr. Und Vorsicht auf der A28 in Richtung Bremen. Ein kaputtes Fahrzeug hier zwischen Hatten und Hude.
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10: Blitzer stehen in Emden in der Straße zwischen beiden Bleichen. In Jade-Außendeich in der Außendeicher Straße. In Lütetsburg bei der Feuerwehr. Zwischen Markatsmoor und Wieseder Meer wird geblitzt. Danke Maren fürs Bescheidsagen. Blitze auch in Raufhausen in der Olympiastraße. Und in Neuschow im Linienweg in Richtung Negen-Merten. Danke Andrea, die hat sich noch bei uns gemeldet. Wenn ihr noch was gesehen habt, Staus, Blitze, Unfälle oder andere Störungen, alles gerne reinmelden und zwar am besten per WhatsApp. Die Nordseewelle Hotline ist die 04931973000.
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10: Die nächste Fähre von Emden nach Borkum fährt um 8 Uhr.
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10: Gesucht heute früh bei uns der beste Geruch der Welt. Und da hat Melanie schon mal vorgelegt.
14: Was gibt es denn Besseres als den Duft von frisch gemahlenen Kaffeebohnen am Morgen, bevor es zur Frühschicht zur Arbeit geht? So kann der Tag doch perfekt starten.
10: Ja, hat sie nicht ganz unrecht. Oder habt ihr bei den Gerüchen noch andere Favoriten? Dann sagt's uns doch gerne in der WhatsApp-Sprachnachricht an die 04931 97 3000.

0: Gleich 11:07, ihr hört die Nordseewelle Morning Show mit Dennis an diesem Dienstag und ganz ehrlich, auch mit rund 36 Stunden Abstand komme ich immer noch nicht so richtig klar auf das, was Sonntagabend in Houston passiert ist. 7:1 hat die deutsche Fußballnationalmannschaft den WM-Neuling Curaçao brasiliert und damit können wir festhalten, unser Nordseewelle Kurakel hat alles richtig gemacht. Miss Ostfriesland 2026. Die Kuhalge, die tippt ja für uns die deutschen WM-Spiele und sie lag beim ersten Mal komplett richtig. Aber wie haben sich denn die anderen tierischen Orakel geschlagen, Kollege Ronny?
1: Naja, einige Orakeltiere haben zumindest angedeutet, dass sie einen deutlichen Deutschland-Sieg erwarten. Eine Hündin zum Beispiel lief ganz schnell zum deutschen Futter. Ein Elefant schnappte sich sehr schnell den deutschen Ball und ein Kamel würdigte das Curaçao-Futter kaum eines Blickes. Und eine Ziege in Niedersachsen, die schleuderte sogar den Curaçao-Futternapf weg. Ja, und manche Orakeltiere haben auch so einen Riecher gehabt, dass Deutschland Probleme kriegen könnte. Ein Ameisenbär in Münster und ein Landschaf in Berlin tippten unentschieden. Wenn sich Deutschland nach dem 1:1 nicht berappelt hätte, dann wären die zwei jetzt die Orakel-Stars.
0: Ja, aber wie sagte schon der Lothar Matthäus?
2: Wäre Fahrradkette so ungefähr oder wie auch immer.
0: Unser Nordseewelle-Kurakel hat auf jeden Fall richtig gelegen. Mal schauen, ob das auch beim zweiten Spiel der Deutschen so bleibt. Samstagabend geht's gegen die Elfenbeinküste.

18 Minuten nach 7. Schön, dass ihr mit dabei seid hier in der Nordseewelle Morning Show. Wir schauen mal eben schnell aufs Wetter. Es sieht heute ganz gut aus, eigentlich im Nordwesten. Allerhöchsten Maß und ganz bisschen Nieselregen, aber das wird sich dann auch schnell wieder verziehen. 18 bis 20 Grad kriegen wir dazu. Liebe Autofahrer, guten Morgen und Vorsicht bitte. Auf der A28 in Richtung Bremen, da steht ein kaputtes Fahrzeug zwischen Hatten und Hude. Und Blitzer heute früh, unter anderem zwischen Markartsmoor und Wieseder Meer. Das ist eine 70er-Zone. Solltet ihr noch was gesehen haben, dann könnt ihr das gerne melden. Telefonisch oder per WhatsApp an die Nordseewelle Hotline 04931 97 3000.

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12: Ah, nur ganz vielleicht mal so ein bisschen Regen zwischendurch heute Vormittag. Aber ansonsten sieht das heute insgesamt sehr gut aus im Nordwesten. 18 bis 20 Grad kriegen wir. Wir haben aktuell 10 in Mormerland, in Großen Kneten und in Achim. 12 Grad in Schillig und auf Borkum am Musikpavillon. Der Nordseewelle 3-Tage-Trend. Morgen ist es eher bedeckt bei 22 Grad. Ab dem Nachmittag auch öfter Regen dabei. Ab Donnerstag aber ist Sommer im Nordwesten. Übermorgen viel Sonne bei 27 Grad. Am Freitag sogar bis zu 33 Grad. Da allerdings sind auch mal Gewitter dabei. Das nächste Niedrigwasser vor Emden um kurz nach 8.
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13: Ich bin Eileen Schallhorn. Schönen guten Morgen. Bundesverteidigungsminister Boris Pistorius wird heute in Schortens erwartet. Auf dem Flieger Horst Opjewa will er sich einen Überblick über die Ausbildung an neuen Drohnenabwehrsystemen verschaffen. Diese Woche läuft auf dem Flieger Horst außerdem eine Übung mit einem Transportflugzeug. Dabei kann es für Anwohner auch laut werden. Die Seenotretter haben auf der Nordsee vor Cuxhaven einen Büsumer Krabbenkutter von einer Sandbank geschleppt. Der Kutter hatte offenbar eine Leine im Propeller und war auf die Bank getrieben. Beim Abschleppen kam auch der Propeller wieder frei. Die drei Fischer konnten schließlich eigenständig in Cuxhaven einlaufen. SPD, Grüne und Linke wollen für Bremen ein eigenes Versammlungsfreiheitsgesetz auf den Weg bringen. Unter anderem soll klarer geregelt werden, was als Vermummung gilt, und auch die Polizei bekommt klarere Regeln, heißt es. Das neue Gesetz soll altes Bundesrecht aus dem Jahr 1993 ersetzen. Ein Fahranfänger aus Bremerhaven ist seinen Führerschein erstmal wieder los. Der 21-Jährige war laut Polizei beim Ausparken mit seinem Auto gegen ein anderes geprallt. Ein Drogentest fiel dann positiv aus. Der 21-Jährige, der noch in Probezeit war, hat jetzt mehrere Anzeigen am Hals. 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
12: Besser ankommen mit dem besten Verkehrsservice um gleich 7.33 Uhr. A1 Richtung Hamburg zwischen dem Dreieck Stur und Bremen-Asten. 5 Kilometer Stau, halbe Stunde Zeitverlust. A1 Richtung Osnabrück zwischen Opusen-Bremen-Mahndorf und Asten. 5 Kilometer stockend, 10 Minuten extra. Und die A27 Bremen nach Bremerhaven zwischen Bremerhaven Süd und Geestemünde. 2 Kilometer Stau, hier braucht ihr eine Viertelstunde länger.
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12: Blitzer stehen in Emden in der Straße zwischen beiden Bleichen. In Jade-Außendeich in der Außendeicher Straße. In Lütetsburg bei der Feuerwehr. Blitzer auch zwischen Markatsmoor und Wiesedamm Meer. In Raufhausen in der Olympiastraße. Und in Neuschow im Linienweg in Richtung Negen-Merten. Wenn ihr noch was gesehen habt, Staus, Blitzer, Unfälle oder andere Störungen, alles gerne reinmelden per WhatsApp oder telefonisch. Die Nordseewelle Hotline ist die 04931973000.
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12: Die nächste Fähre von Wangerooge nach Halesiel um 9 Uhr.
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12: Ja, und ihr nehmt euch bitte nichts vor, ne? Für den 26. Juli, da holen wir euch nämlich einen der aktuell größten deutschen Musikstars nach Aurich, Tannhausen. Max Giesinger kommt in den Nordwesten, präsentiert von Nordseewelle. Und ich kann euch schon mal verraten, auf Aurich hat er richtig Bock. Daran hat er Max nämlich sehr gute Erinnerungen. Erzählt er uns gleich nochmal ausführlich gegen 20 vor 8 hier bei Nordseewelle. Schönen guten Morgen zusammen.

0: ist die Nord Welle Morning Show mit Dennis und wir freuen uns schon mega auf den 26. Juli. Dann holen wir euch Max Giesinger nach Aurich, Tannhausen. Max, nach Aurich hast du ja schon auch eine ganz besondere Verbindung, ne?
1: Ja, Aurich, sehr schön. Also, da habe ich mal ein Konzert gespielt, da waren glaube ich nur 150 Leute und zwei Jahre später waren da 3000 Leute. Da dachte ich mir auch, krass, was so ein Hit für einen Unterschied macht, ne? Aber Aurich ist ja voll schön. Wunderschöne Innenstadt, war da so ein ganz geilen Kaffeeladen auch. Ich mag die Leute da, den Menschenschlag, sind irgendwie so tiefenentspannt und denke mir immer, wenn ich da aufgewachsen wäre, wäre ich bestimmt auch ein guter Mensch geworden. Da kommen gute Leute her.
0: Das heißt, so die kleinen Orte sind für dich cooler als die großen Städte oder wie hört sich das an?
1: Boah, ich mag einfach so kleine Orte, wahrscheinlich, weil ich da einfach ursprünglich herkomme. Ich komme ja auch aus so einem kleinen Dorf, das heißt Busenbach. Ich habe das Gefühl, dass die Zuhörer und Zuhörerinnen einfach am Start sind, weil es was Besonderes ist. Da ist dann wahrscheinlich nicht alle drei Tage ein krasses Konzert wie in einer Großstadt in Hamburg oder Berlin. Da sind Leute komplett übersättigt und das ist in so einem Dorf irgendwie ein anderer Vibe.
0: Max Giesinger, am 26. Juli bringt er den Vibe live auf das Mehrzweckgelände in Aurich. Tannhausen, präsentiert von uns von Nordseewelle, und Tickets für das Konzert gibt's in einer Stunde hier in der Morning Show.

Ja, vielleicht ist heute Vormittag nochmal so ein bisschen Nieselregen drin, aber wenn, dann doch höchstens kurz und auch wenn, dann nur in Ostfriesland. Ja? Ansonsten sieht's doch richtig gut aus heute im Nordwesten. Hier ist die Nordsee Welle Morning Show mit dem Blick aufs Wetter. Ist heute insgesamt freundlich bei 18 bis 20 Grad. Also der Nordsee Welle 3-Tage-Trend wollte ich gerade sagen. Nee, wir wollen aufs Wetter gucken und dann auf den Verkehr. A1 aktuell in Richtung Hamburg zwischen dem Dreieck Stur und Bremen-Arsten. 5 Kilometer Stau aktuell. Hier braucht ihr eine halbe Stunde länger. Und der neueste Blitzer, liebe Autofahrer, der steht zwischen Karnhusen und Würdum in der 70er-Zone. Danke, Johann, für Bescheid sagen. Wenn ihr noch was gesehen habt, könnt ihr das gerne melden, telefonisch oder per WhatsApp an die Nordseewelle Hotline. Das ist die 04931 97 3000. Ich bin Dennis und das hier ist Iggy Kelly für euch. Sleep Alone.

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8: Na, so ein ganz bisschen Regen kann gleich mal runterkommen in Ostfriesland. Ansonsten aber sieht's heute insgesamt freundlicher aus im Nordwesten. Wir kriegen 18 bis 20 Grad und haben aktuell 11 Grad in Gödens und in Oldenburg-Donnerschwe. 12 Grad in Hamburg-Jenfeld und am Pilsumer Leuchtturm. 13 Grad sind's auf Wangerooge. Der Nordseewelle, 3-Tage-Trend. Morgen tut sich die Sonne ein bisschen schwerer. Bei maximal 22 Grad sind ab dem Nachmittag auch Schauer möglich. Donnerstag dann sieht's wieder richtig gut aus. Viel Sonne, bis zu 27 Grad und am Freitag legen wir noch eins drauf, bis zu 33 Grad. Da allerdings können dann auch mal Gewitter runterkommen. Das nächste Niedrigwasser vor Wilhelmshaven gleich um 17 Minuten nach 8.
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9: Ich bin Finn Riebesel, Freundlieb. Schönen guten Morgen. Flugreisen in der EU sollen für Passagiere künftig etwas einfacher und transparenter werden. Darauf haben sich EU-Staaten und das EU-Parlament nach langen Verhandlungen geeinigt. Anna Löwer berichtet.
10: Kern der Einigung ist, wer in der EU fliegt, soll auch künftig ab 3 Stunden Verspätung Anspruch auf Entschädigung haben. Vorausgesetzt, die Airline ist dafür verantwortlich. Außerdem sollen Ticketpreise künftig klarer dargestellt werden. Dazu gehört, dass schon bei der Buchung der Endpreis inklusive Handgepäck sichtbar ist. Neu ist auch, Familien sollen künftig kostenlos Sitzplätze für Kinder direkt nebeneinander reservieren können.
9: Einmal mehr beschäftigen die Namen von Veggie-Produkten die EU. Das Europaparlament stimmt heute über eine Reihe an Verboten ab. Hühnchen, Rindfleisch, Steak oder Bacon dürfen dann zum Beispiel nicht mehr auf Ersatzprodukten stehen. Veggie-Burger, Schnitzel, Wurst und Nuggets bleiben aber erlaubt. Bundesverteidigungsminister Pistorius wird heute in Schortens erwartet. Auf dem Flieger Horst Opjefer will er sich einen Überblick über die Ausbildung an neuen Drohnenabwehrsystemen verschaffen. Diese Woche läuft auf dem Fliegerhorst außerdem eine Übung mit einem Transportflugzeug. Dabei kann es für Anwohner auch laut werden. Die Deutsche Bahn will mehr Tempo machen, wenn an Bahnhöfen etwas kaputt ist. Dafür sollen künftig mobile Handwerkerteams zum Einsatz kommen. Aktuell schickt die Bahn auch schon mehr Reinigungsteams in Bahnhöfe und Züge. Und es sind mehr Sicherheitskräfte unterwegs. Die Fußball-WM hat ihre erste große Sensation. Europameister Spanien hat in seinem Auftaktsmatch gegen Außenseiter Kap Verde nur unentschieden gespielt. Fabian Hoffmann berichtet.
11: Das war mal inhaltlich und vom Ergebnis her eine Nullnummer. Die Spanier um Superstar Lamine Yamal sind gegen Turnierneuling Kap Verde nicht über ein 0:0 hinausgekommen. Da muss eine deutliche Steigerung her. Auch die anderen Spiele sind unentschieden ausgegangen. Belgien rettet gegen Ägypten noch ein 1:1, ebenso wie Uruguay gegen Saudi-Arabien. Und der Iran beweist Comeback-Qualitäten beim 2:2 gegen Neuseeland. Jetzt ist übrigens auch klar, mit einem Sieg am Samstag gegen die Elfenbeinküste hat Deutschland das 16-Finalticket sicher.
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8: Besser ankommen mit dem besten Verkehrsservice um 8:02. A1 Richtung Hamburg zwischen dem Dreieck Stur und Bremen-Arsten. 6 Kilometer Stau, hier kommen 25 Minuten dazu. A1 Richtung Osnabrück zwischen dem Bremer Kreuz und Arsten. 4 Kilometer Stau, 10 Minuten mehr. A27 Bremen nach Bremerhaven zwischen Bremerhaven Süd und Geestemünde. 2 Kilometer Stau, auch hier 10 Minuten obendrauf. A29 Richtung Wilhelmshaven zwischen dem Kreuz Oldenburg Ost und Ohmstede. 3 Kilometer stockend, 10 Minuten plus. Und weiter zwischen Varelbockern und Zetel. 2 Kilometer Stau, auch hier nochmal 10 Minuten Zeitverlust.
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8: Tore Fotos zwischen Karnhusen und Würdum. In Emden, in der Straße zwischen beiden Bleichen. Zwischen Großheide und Moorhusen wird geblitzt in der Westerwieke in Höhe Kiebitzweg. Blitze auch in Jader Außendeich, in der Außendeicher Straße. In Lütetsburg bei der Feuerwehr. Zwischen Markartsmoor und Wieseder Meer steht einer. In Raufhausen in der Olympiastraße. Und in Neuschon noch ein Blitzer im Linienweg in Richtung Negen-Merten. Wenn ihr noch was gesehen habt, Staus, Blitzer, Unfälle oder andere Störungen, alles gerne melden, telefonisch oder per WhatsApp. Die Nordseewelle Hotline ist die 04931973000.
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8: Die nächste Fähre von Baltrum nach Nesmasil um 9:30.
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8: Ich habe jetzt eine Stimme für euch. Also die stelle ich gerade immer dann an, wenn ich so ein bisschen aufgeheitert werden muss. Teddy Swims. Also bei der Stimme geht's mir wirklich gleich immer besser. Hier ist er dabei mit The Door an diesem Dienstagmorgen. Schön, dass ihr mit dabei seid. 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

0: 11 Minuten nach 8. Die Nordsee Welle Morning Show ist hier mit Dennis und ich habe immer noch die ganzen schönen Gerüche vom Norderrosenmarkt am Sonntag in der Nase. Da sind wir mal drüber gegangen. Einfach richtig schön hier mal so ein bisschen zu schnuppern, da mal ein bisschen zu riechen und auch deshalb haben wir euch heute früh gefragt, was ist denn bitte für euch der beste Geruch der Welt?
1: Ja moin Dennis, hier ist Robert aus Stolberg. Ja, schönster Geruch ist der Sommerregen. Wenn die ersten Tropfen fallen, dann gibt es natürlich so eine Brise, das ist herrlich, das ist Natur pur. Also das liebe ich auf jeden Fall.
0: Ja, das riecht halt auch wirklich gut. Bettina, bei dir ist es dieser Kokos-Vanille-Duft und den riecht man bei dir zu Hause eigentlich überall, ne?
2: Wir haben einfach alles davon. Parfum, Deo-Spray, Körperspray, Körperlotion, Raumduft, Kerzen, Handwaschlotion. Genau, also alles, was man haben kann, haben wir davon.
0: Und was ist für dich der beste Geruch der Welt, Victoria?
3: Für mich der beste Duft dieser Welt ist frisch gewaschene Wäsche. Ich würde mich am liebsten in meine Wäschetrommel legen, wenn das irgendwie möglich wäre.
0: Was ist es für euch, der beste Geruch der Welt? Könnt ihr gerne uns weiter erzählen, am liebsten in einer WhatsApp-Sprachnachricht an die 04931 97 3000.

Ganz genau, 20 nach 8, der Blick aufs Wetter hier in der Nordseewelle Morning Show im Moment. Ja, so ein bisschen Regen dabei in Ostfriesland, aber das ist nicht viel. Es wird heute insgesamt freundlich bleiben im Nordwesten. 18 bis 20 Grad kriegen wir dazu. Liebe Autofahrer, aktuell stockt es ein bisschen auf der B210. Zwischen Ogenbargen und Wittmund-Wester müsst ihr so ungefähr 10 Minuten mehr einplanen. Und Blitzer heute früh unter anderem zwischen Großheide und Moorhusen in der Westerwieke in Höhe Kiebitzweg. Wenn ihr noch was gesehen habt, meldet's gerne eben rein. 04931 97 3000. Das ist die Nordseewelle Hotline. Guten Morgen!

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9: Ja, Ostfriesland kriegt jetzt in der nächsten Stunde mal so ein bisschen Regen ab, aber insgesamt bleibt es heute doch freundlich im Nordwesten. Wir kriegen 18 bis 20 Grad und haben aktuell 11 in Edewicht, 12 Grad in Bunde, in Bremen-Huchting und in Wittmund an der Peldemühle, 13 Grad auf Baltrum. Der Nordseewelle 3-Tage-Trend. Morgen tut sich die Sonne ein bisschen schwerer. Bei maximal 22 Grad ist auch öfter Regen möglich, vor allem nachmittags. Donnerstag dann ist Sommer angesagt. Viel Sonne bis 27 Grad und am Freitag sogar bis zu 33 Grad. Da allerdings können auch mal Gewitter mit dabei sein. Das nächste Niedrigwasser vor Halesiel jetzt gleich um kurz nach 8:30.
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10: Ich bin Eileen Schallhorn. Schönen guten Morgen. In Mormaland soll eine Reihe kaputter Straßen nun erneuert werden. Eine Arbeitsgruppe hat dafür 5 Abschnitte vorgeschlagen. Weil das Geld knapp ist, sollen zunächst nur 2 Projekte geplant werden. In diesem und im nächsten Jahr stehen jeweils 250.000 Euro bereit. Die restlichen Kosten sollen unter anderem durch Fördergelder gedeckt werden. Vorrang haben die Königsmoorstraße in Feenhusen sowie der Bunkthillweg und der Heereweg in Oldersum. Letztes Wort hat der Gemeinderat. Bundesverteidigungsminister Boris Pistorius wird heute in Schortens erwartet. Auf dem Flieger Horst Opjefer will er sich einen Überblick über die Ausbildung an neuen Drohnenabwehrsystemen verschaffen. Diese Woche läuft auf dem Flieger Horst außerdem eine Übung mit einem Transportflugzeug. Dabei kann es für Anwohner auch laut werden. Die Seenotretter haben auf der Nordsee vor Cuxhaven einen Büsumer Krabbenkutter von einer Sandbank geschleppt. Der Kutter hatte offenbar eine Leine im Propeller und war auf die Bank getrieben. Beim Abschleppen kam auch der Propeller wieder frei. Die 3 Fischer konnten schließlich eigenständig in Cuxhaven einlaufen. Ein Fahranfänger aus Bremerhaven ist seinen Führerschein erstmal wieder los. Der 21-Jährige war laut Polizei beim Ausparken mit seinem Auto gegen ein anderes geprallt. Ein Drogentest fiel dann positiv aus. Der 21-Jährige, der noch in Probezeit war, hat jetzt mehrere Anzeigen am Hals. 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
9: Besser ankommen mit dem besten Verkehrsservice um 8 Uhr und gleich 33 Minuten. A1 Richtung Hamburg zwischen dem Dreieck Stur und Bremen-Asten. 6 Kilometer Stau, 40 Minuten Zeitverlust. A1 Richtung Osnabrück zwischen dem Bremer Kreuz und Asten. 5 Kilometer Stau, hier ist es eine Viertelstunde mehr. DB210 Esenser Straße Südring Wittmund zwischen Ogenbargen und Wittmund West. Dichter Verkehr 10 Minuten plus. Und die B437 Rodenkirchen nach Stotel. Vorsicht bitte zwischen der B212 Esens Hamm und dem Wesertunnel. Da steht ein kaputtes Fahrzeug.
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9: Blitzer stehen zwischen Karnhusen und Wirdum. In Emden in der Straße zwischen beiden Bleichen. Zwischen Großheide und Moorhusen in der Westerwieke in Höhe Kiebitzweg. Blitzer auch in Jade Außendeich in der Außendeicher Straße. In Logabirum in der Logabirumer Straße. Danke Angelina fürs Bescheidsagen. Weitere Blitzer in Lütetsburg bei der Feuerwehr. Zwischen Markatsmoor und Wieseder Meer steht einer. In Oldenburg in der Hauptstraße in Fahrtrichtung Eversten. Blitzer auch in Roffhausen in der Olympiastraße und in Neuschow im Linienweg in Richtung Negen-Merten. Wenn ihr noch was gesehen habt, Staus, Blitzer, Unfälle oder andere Störungen, alles gerne her zu uns per WhatsApp oder telefonisch. Die Nordseewelle Hotline ist die 04931 97 3000.
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9: Die nächste Fähre von Neuhallingersiel nach Spiekeroog um Viertel vor zehn.
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9: Und ihr stellt am besten schon mal die Nordseewelle Hotline auf Kurzwahl. Gleich gibt's hier nämlich die Tickets für Max Giesinger in Aurich-Tannhausen am 26. Juli. Holen wir euch den Max da aufs Mehrzweckgelände. Und Karten für das Konzert könnt ihr gleich gewinnen nach DJ Snake featuring Justin Bieber und nach Ray Dalton.

0: ist die Nordseewelle Morning Show mit Dennis und es wird auf jeden Fall ein unvergesslicher Abend, auch weil Max nach diesem Sommer ein bisschen Pause machen wird.
1: Also eigentlich habe ich nur geplant, ein Jahr mal auszusetzen, nicht auf der Bühne zu stehen. Und ich habe einfach mal Bock, da ein Jahr jetzt auszusteigen und zu gucken, was das mit mir macht, weil man ja auch gerade für das nächste Album oder was auch immer kommen wird, ja auch mal ein paar neue Geschichten erleben muss. Und ich glaube, die erlebe ich jetzt nicht, wenn ich die ganze Zeit im Tourbus sitze und vor ein paar tausend Leuten spiele und das ist dieses verrückte Popstar-Leben ist. Und da habe ich Lust drauf, aber auch ein bisschen Angst, was das mit mir macht, wenn ich nicht die Bestätigung des Musikerseins bekomme für eine gewisse Zeit.
0: Ja, aber das heißt, du genießt die Tour jetzt noch mehr wegen der geplanten Auszeit?
1: Ich weiß, ich spiele jetzt noch irgendwie 35, 40 Konzerte und dann war es das erstmal. Und allein die Shows, die ich jetzt schon gespielt habe, habe ich so wirklich total aufgesogen, so jede Sekunde brutal gefeiert, dachte mir, krass, was ist das eigentlich für ein absurder Traum, den ich da leben kann? Und ich weiß jetzt schon irgendwie schon viel mehr, wie besonders das ist, weil ich einfach weiß, dass es dann ein Ende haben wird für eine kurze Zeit. Deswegen kommt auf jeden Fall auch nochmal vorbei zu den Konzerten jetzt. Vielleicht gefällt mir die Pause auch so gut, dass ich 2 Jahre weg bin.
0: Max Giesinger kommt mit seiner Glück auf den Straßentour am 26. Juli nach Aurich-Tannhausen. 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
1: Ach, diese Stimme mag ich so gerne. George Ezra habt ihr gehört hier in der 19 Welle Morning Show. Wir schauen aufs Wetter. Das sieht heute insgesamt freundlich aus im Nordwesten. Heute Vormittag allerdings kann auch mal ganz kurz ein bisschen Regen mit dabei sein. Wir kriegen heute 18 bis 20 Grad. Liebe Autofahrer, seid bitte vorsichtig. Auf der B437 Rodenkirchen nach Stotel, da steht ein kaputtes Fahrzeug zwischen der B212 Esens-Hamm und dem Wesertunnel. Und Blitze heute früh unter anderem am Ortsausgang von Brill in der Auricher Straße in Fahrtrichtung Esens. Das ist eine 80er-Zone. Danke Dominik fürs Bescheid sagen. Solltet ihr noch was gesehen haben, könnt ihr das gerne melden, telefonisch oder per WhatsApp. Die Nordseewelle Hotline ist die 04931 97 3000. Ich bin Dennis und ich habe jetzt Lenny Kravitz für euch. Human.

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10: Ja, so ein bisschen Regen kann gerade mal runterkommen, vor allem in Ostfriesland. Aber es wird heute im Laufe des Tages insgesamt relativ freundlich bleiben. Regen ist dann die absolute Ausnahme. Wir kriegen heute 18 bis 20 Grad. Aktuell haben wir 12 in Vilsum, in Worpswede und in Oldenburg am Lappern. 13 Grad in Karolinsiel und auf Spiekeroog. Der Nordseewelle 3-Tage-Trend. Morgen bis 22 Grad. Die Sonne sehen wir da nicht ganz so häufig. Ab dem Nachmittag ist öfter Regen dabei. Donnerstag dann aber wird es richtig schön, viel Sonne bis 27 Grad und der Freitag bringt sogar bis zu 33 Grad. Kleiner Wermutstropfen allerdings, es sind auch mal Gewitter drin. Das nächste Hochwasser vor Norddeich heute Mittag um 1:15.
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11: Ich bin Finn Riebesel, Freund lieb. Schönen guten Morgen. Überall in Deutschland kontrolliert die Polizei in dieser Woche verstärkt Autofahrer auf Alkohol und Drogen. Das Ganze ist Teil einer europaweiten Aktion. In einer aktuellen Umfrage für NTV wünscht sich eine Mehrheit strengere Alkoholgrenzen im Straßenverkehr. Viele sprechen sich da auch für ein absolutes Alkoholverbot aus, etwa am Steuer oder auch auf dem E-Scooter. ADAC-Sprecher Nils Horschig sagt:
12: Alkohol am Steuer ist ein absolutes No-Go. Wenn man Auto fährt, dann sollte man auf keinen Fall Alkohol anrühren, weil ja auch schon geringe Mengen Alkohol bei jedem anders wirken können, Reaktionswege verlängern können und auch sich einfach negativ auf das Fahrverhalten, auf das Risikoempfinden auswirken können.
11: Flugreisende in der EU sollen künftig mehr Rechte und Transparenz bekommen. Das Europaparlament hat neuen Regeln zugestimmt. Tickets sollen mit klar ausgewiesenen Zusatzkosten übersichtlicher werden und Familien sollen kostenlos Sitzplätze nebeneinander reservieren können. Das Verbot von bestimmten Begriffen für Veggie-Produkte ist heute wieder Thema. Das Europaparlament entscheidet darüber. Geplant ist, dass Veggie-Burger, Wurst oder Schnitzel in der EU weiter erlaubt sind. Auf den Ersatzprodukten darf aber zum Beispiel nicht Hühnchen, Rindfleisch, Steak oder Bacon stehen. Auf dem G7-Gipfel im französischen Evian geht es auch heute wieder um den Iran-Deal. Hält die Waffenruhe, kann die wichtige Straße von Hormuz wieder für die Handelsschifffahrt geöffnet werden. Dabei wollen Deutschland, Frankreich, Großbritannien und Italien helfen. Prinzipiell auch mit Hilfe der Bundeswehr. Für Bundesaußenminister Wadefuhl sind aktuell aber noch zu viele Fragen offen. Er sagte im Zweiten:
4: Ist wirklich klar, es gibt keine Kampfhandlungen? Ist wirklich klar, dass von beiden Seiten gewollt ist, dass andere die Minen räumen? Wenn wir das wissen, können wir darüber reden. Zum jetzigen Zeitpunkt fehlen mir noch die Voraussetzungen dafür, dass ich sagen kann, ein Mandat steht unmittelbar bevor.
11: Bei der Fußball-WM hat Neuling Kap Verde sich gegen Spanien ein 0:0 erkämpft. Auch die drei weiteren Partien endeten unentschieden. Saudi-Arabien und Uruguay spielten 1:1, ebenso wie Belgien und Ägypten. Iran und Neuseeland trennten sich 2:2. 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
10: Besser ankommen mit dem besten Verkehrsservice um 9:02. A1 Richtung Hamburg zwischen dem Dreieck Stur und Bremen-Asten. 8 Kilometer Stau. Hier braucht ihr fast eine Stunde länger. A1 Richtung Osnabrück zwischen dem Bremer Kreuz und Asten. 7 Kilometer Stau. 20 Minuten extra. Die A27 Bremen nach Bremerhaven zwischen dem Bremer Kreuz und Bremen Fahr, 2 Kilometer Stau, 10 Minuten plus. Und weiter zwischen Bremerhaven Süd und Geestemünde, 2 Kilometer Stau, auch hier nochmal 10 Minuten obendrauf. Vorsicht bitte auf der A27 Richtung Walsrode, da steht ein kaputtes Fahrzeug in der Ausfahrt Achim Ost und ein kaputtes Fahrzeug auch auf der B437 Rodenkirchen nach Stotel. Vorsicht hier zwischen der B212 Esens-Hamm und dem Wesertunnel.
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10: Blitzer stehen auf der A28 leer nach Oldenburg in Höhe Wechleu. Danke Jana fürs Bescheid sagen. Blitzer auch am Ortsausgang von Brill in der Auricher Straße Richtung Esens. Zwischen Karnhusen und Wirdum steht einer. In Emden in der Auricher Straße zwischen beiden Bleichen. Zwischen Großheide und Moorhusen wird geblitzt in der Westerwieke in Höhe Kiebitzweg. In Jade Außendeich in der Außendeicher Straße. In Logabirum in der Logabirumer Straße. Blitze auch in Lütetsburg bei der Feuerwehr. Zwischen Markartsmoor und Wiesedam Meer. In Oldenburg in der Hauptstraße in Fahrtrichtung Eversten. In Raufhausen wird geblitzt in der Olympiastraße. Und in Neuschow im Linienweg in Richtung Negen-Merten. Wenn ihr noch was gesehen habt, Staus, Blitze, Unfälle oder andere Störungen, könnt ihr jederzeit gerne melden per WhatsApp oder telefonisch. Die Nordseewelle Hotline ist die 04931 97 3000.
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10: Der nächste Töverland-Express von Jüst nach Norddeich um 10 Uhr.
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10: Und wir haben ja gerade Tickets für das Max-Giesinger-Konzert in Aurich-Tannhausen rausgehauen. Die sind mittlerweile alle weg, aber der Max, der hat uns nochmal gesagt, warum es sich lohnt, jetzt noch Karten zu kaufen.
13: Moin Leute, hier ist Max Giesinger und ich komme bald ins wunderschöne Tannhausen mit einer komplett neuen Show. Die macht unfassbar Spaß und wenn ihr rumkommen wollt, dann zieht es euch auf jeden Fall rein, weil ich bin dann ab September erstmal in der Pause. Deswegen nutzt die Gelegenheit. Ich spiele da mit meinen Jungs zusammen, mit denen mache ich schon seit 15 Jahren Musik. Und wir hatten selten so viel Spaß auf der Bühne wie in diesem Moment. Also kommt vorbei und lasst uns einen geilen Abend haben und ein bisschen den Alltag vergessen.
10: Tickets für den 26. 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Und hier ist er, Max Giesinger, zusammen mit Johannes Oerding und Wimpernschlag.

0: Ja, nach einem 7:1 kann man seinen Spielern auch mal freigeben, finde ich. Hier ist die Nordsee Welle Morning Show mit Dennis und wir schauen rüber zur Fußball-WM, wo die deutsche Mannschaft heute mal eine Auszeit bekommen hat. Oder wie es der gebürtige Fahreler Dennis Undaff nennt.
1: Ich finde es halt gut, dass du Freigang hast. Du kannst halt viel machen.
2: Freigang ist stark, Dennis.
1: Wie sagt man das nicht so?
2: Wenn du im Gefängnis wärst, schon. Ja.
0: Thomas Bremser ist für uns vor Ort im Quartier in Winston-Salem. Thomas, der Freigang, ist das wirklich eine Art Belohnung für die Spieler?
3: Also Julian Nagelsmann sagt, das sei so nicht zu verstehen.
4: Ja, wir belohnen jetzt die Mannschaft nicht speziell, sondern wir haben den Plan, der steht schon seit längerem. Das hat nichts mit dem Ergebnis zu tun.
3: Die Spieler sind ja direkt nach dem Spiel wieder in ihr Quartier hier geflogen. Auch einige Frauen und Kinder waren an Bord. Dann ein Tag regenerieren und heute dann der freie Tag bei durchaus noch angenehmem 25 Grad. Die Schwüle bleibt aber extrem. Also viele werden vielleicht indoor bleiben.
0: Ja, was kann man denn da so alles machen im Quartier? Ja,
3: es gibt hier einen großen Stausee, den Salem Lake. Da könnten die Spieler sich ein Boot mieten und rausfahren zum Angeln oder Stand-Up-Paddling. Sie können Kajak fahren oder den See mit dem Mountainbike umrunden. Ein bisschen weiter außerhalb gibt es einen Fluss, da kann man sich im großen Schwimmreifen mit der Strömung treiben lassen, was für die ganze Familie. Golfen gehen, auch kein Problem für Golfprofis wie Manuel Neuer, Leon Goretzka oder David Raum. Und wer es kulturell mag, es gibt hier mehrere Museen, ein Künstlerviertel und Führungen durch die Altstadt, gegründet übrigens von Deutschen.
0: Heute also Pause für die DFB-Elf, ab morgen dann voller Fokus auf die Elfenbeinküste. Das nächste Spiel Samstag um 22 Uhr. 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

Third Eye Blind. Sammy Charmed Life, hier ist eure Nordseewelle Morning Show mit dem Blick aufs Wetter. Sieht heute eigentlich insgesamt gut aus im Nordwesten. Im Moment, da kann mal ein bisschen Regen runterkommen, aber das ist wirklich heute eher die Ausnahme. Wir kriegen heute noch 18 bis 20 Grad. Liebe Autofahrer, guten Morgen an diesem Dienstag. Ihr solltet aktuell ein bisschen mehr Zeit einplanen, zum Beispiel auf der A1 in Richtung Hamburg zwischen dem Dreieck Stur und Bremen-Asten. Hier braucht ihr sogar eine Stunde länger knapp. In der Gegenrichtung an der Baustelle sind es ungefähr 20 Minuten mehr. Und Blitzer heute früh unter anderem auf der B211 zwischen Brake und Oldenburg in Höhe Großenmeer. Das ist eine 70er-Zone, den hat uns die Pauline eben reingemeldet. Wenn ihr noch was gesehen habt, könnt ihr gerne Bescheid sagen. 04931 97 3000, das ist die Nordseewelle Hotline. Ich bin Dennis und ich habe jetzt die wunderbare Lola Young für euch. Das ist Messi, um jetzt 9.21 Uhr.

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15: Ja, so ein ganz bisschen Regen kann gerade mal mit dabei sein im Nordwesten. Aber da kommt dann auch nicht mehr so wahnsinnig viel hinterher heute. Insgesamt bleibt es doch freundlich an diesem Dienstag. Wir kriegen 18 bis 20 Grad. Aktuell haben wir 13 Grad in Marienhafe, in Minzen und in Friseute. 13 Grad auch in Hamburg am Schielehaus und auf Langeoog. Der Nordseewelle 3-Tage-Trend. Morgen wird sich die Sonne ein bisschen schwerer tun bei maximal 22 Grad. Nachmittags sind da auch mal Regenschauer drin. Donnerstag, da ist Sommer im Nordwesten. Das können wir mal festhalten. Wir kriegen viel Sonne und bis zu 27 Grad. Und am Freitag sieht es auch gut aus. Es wird sogar noch wärmer, bis zu 33 Grad. Allerdings, es können dann mal Gewitter

0: mit dabei sein. Das nächste Hochwasser vor Dornumersiel heute Mittag um 13.25 Uhr.
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2: Ich bin Eileen Schallhorn. Schönen guten Tag. Die Polizeidirektion Hannover hat 4 Polizisten und eine Polizistin vom Dienst suspendiert. 2 weitere Beamte wurden versetzt. Gegen sie laufen Disziplinarverfahren. Zu den genauen Hintergründen äußert sich die Polizei nicht. Hannovers Polizeipräsidentin von der Osten sagt aber, die Vorwürfe, die im Raum stehen, beschädigen das Vertrauen in die Polizei. In Mormerland soll eine Reihe kaputter Straßen nun erneuert werden. Eine Arbeitsgruppe hat dafür 5 Abschnitte vorgeschlagen. Weil das Geld knapp ist, sollen zunächst nur 2 Projekte geplant werden. In diesem und im nächsten Jahr stehen jeweils 250.000 Euro bereit. Die restlichen Kosten sollen unter anderem durch Fördergelder gedeckt werden. Vorrang haben die Königsmoorstraße in Finhusen sowie der Bunkthillweg und der Heereweg in Oldersum. Letztes Wort hat der Gemeinderat. SPD, Grüne und Linke wollen für Bremen ein eigenes Versammlungsfreiheitsgesetz auf den Weg bringen. Unter anderem soll klarer geregelt werden, was als Vermummung gilt, und auch die Polizei bekommt klarere Regeln, heißt es. Das neue Gesetz soll altes Bundesrecht aus dem Jahr 1993 ersetzen. Bundesverteidigungsminister Boris Pistorius wird heute in Schortens erwartet. Auf dem Flieger Horst Upjefer will er sich einen Überblick über die Ausbildung an neuen Drohnenabwehrsystemen verschaffen. Diese Woche läuft auf dem Flieger Horst außerdem eine Übung mit einem Transportflugzeug. Dabei kann es für Anwohner auch laut werden. 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
0: Besser ankommen mit dem besten Verkehrsservice um 9.31 Uhr. A1 Richtung Hamburg zwischen dem Dreieck Stur und Bremen-Arsten. 8 Kilometer Stau. Hier kommen etwa 55 Minuten dazu. A1 Richtung Osnabrück zwischen dem Bremer Kreuz und Arsten. 6 Kilometer Stau. Da braucht ihr eine Viertelstunde länger. A27 Bremen nach Bremerhaven zwischen dem Bremer Kreuz und Bremen Fahr. 2 Kilometer Stau, 10 Minuten plus. Und das gleiche in Grün nochmal zwischen Bremerhaven Süd und Geestemünde. Auch hier 2 Kilometer Stau und 10 Minuten mehr.
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0: Blitzer auf der A28 leer nach Oldenburg in Höhe Wechleu. Auf der B211 zwischen Brake und Oldenburg in Höhe Großenmeer. Zwischen Bingum und Wehner wird geblitzt in der Emsstraße. Am Ortsausgang von Brill in der Auricher Straße Richtung Esens. Blitzer auch zwischen Karnhusen und Wirdum. In Emden in der Straße zwischen beiden Bleichen. Zwischen Großheide und Moorhusen in der Westerwieke in Höhe Kiebitzweg. Dann wird geblitzt in Jade-Außendeich in der Außendeicher Straße. In Logabirum in der Logabirumer Straße. In Lütetsburg bei der Feuerwehr. Blitze auch zwischen Markatsmoor und Wieseder Meer. In Oldenburg in der Hauptstraße Richtung Eversten. In Raufhausen in der Olympiastraße. Und in Neuschow im Linienweg in Richtung Negen-Merten. Wenn ihr noch was gesehen habt, Staus, Blitzer, Unfälle oder andere Störungen, jederzeit gerne melden per WhatsApp oder telefonisch. Die Nordseewelle Hotline ist die 04931 97 3000.
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0: Die nächste Fähre von Norddeich nach Jüst mit der Frisia um 22:30.
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0: Und ich habe jetzt Purple Disco Machine für euch dabei. All My Life. Ich wünsche euch einen schönen Dienstagvormittag.

0: Wir haben uns so ein bisschen durchgeschnüffelt durch den durch den Dienstag hier in der Nordseewelle Morning Show. Unsere Frage des Tages war heute früh: Was ist denn bitte für euch der allerbeste Geruch der Welt? Und sagen wir mal so, der eine oder die andere hat da auch eher merkwürdige Vorlieben. Hier, Sabrina zum Beispiel.
1: Moin Dennis, also mein Lieblingsduft ist tatsächlich mein Hund. Und selbst wenn er nass ist, riecht er nicht so nach typischen nassen Hund. Was komisch ist, weil ich habe ein Sheltie und Shelties haben sehr viel Fell. Aber vor allem rieche ich gerne an seinem Kopf. Sein Kopf riecht süßlich und das ist irgendwie so total angenehm und beruhigend.
0: Ja, apropos angenehm und beruhigend. Die wohl süßeste Sprachnachricht heute früh kam von Familie Becker.
2: Es gibt, glaube ich, einfach nichts Schöneres als die erste Nacht aus dem Krankenhaus zu Hause mit dem ersten eigenen Kind und der Geruch von frisch geborenem Kopf. Das ist unbeschreiblich und es riecht einfach undefinierbar. Man kann das gar nicht erklären. Ich glaube, man muss es selbst erleben. Ja, einen schönen Tag und ganz liebe Grüße aus dem schönen Bramstedt bei Bassum.
0: Sorry Leute, aber das ist nicht mehr zu toppen. Viele Grüße zurück an Familie Becker und herzlichen Glückwunsch übrigens zur Geburt des kleinen Colin.

nochmal der schnelle Blick aufs Wetter in der Nordseewelle Morning Show. Es bleibt heute insgesamt freundlich im Nordwesten, vor allem heute Nachmittag 18 bis 20 Grad. Liebe Autofahrer, ihr steht aktuell unter anderem auf der A27 Bremen nach Bremerhaven. Zwischen Bremerhaven Süd und Geestemünde braucht ihr etwa 10 Minuten länger. Und Blitzer unter anderem heute früh zwischen Bingum und Wehner in der M-Straße. Wenn ihr noch was gesehen habt, meldet's gerne eben rein. Die Nordseewelle Hotline ist die 04931973000. Ich bin Dennis und raus für heute. Wir hören uns wieder morgen früh ab 6.

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12: Heute haben wir überwiegend Sonnenschein und Wolken am Himmel. Etwas Regen kann aber stellenweise auch nochmal runterkommen bei maximal 18 Grad. Der Nordseewelle 3-Tage-Trend. Morgen erst freundlich mit Sonne und Wolken. Ab dem Nachmittag ist dann Regen dabei bei maximal 21 Grad. Am Donnerstag Sonne und Wolken und es ist den Tag über trocken bei maximal 26 Grad. Und am Freitag wird es dann richtig warm, maximal 32 Grad. Dazu Sonne und Wolken und Regen. Ab dem Abend sind auch Gewitter möglich. Das nächste Hochwasser vor Borkum ist um 12.43 Uhr.
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13: Ich bin Finn Riebesel-Freundlieb. Schönen guten Tag. Flugreisende in der EU sollen künftig mehr Rechte und mehr Transparenz bekommen. Das Europaparlament hat neuen Regeln zugestimmt, auf die sich die Mitgliedstaaten zuvor geeinigt hatten. Es bleibt bei der umstrittenen 3-Stunden-Regel für Entschädigungen bei Verspätungen. Gleichzeitig sollen Flugtickets übersichtlicher werden mit klar ausgewiesenen Zusatzkosten. Außerdem sollen Familien kostenlos Sitzplätze nebeneinander reservieren können. Das Verbot von bestimmten Begriffen für Veggie-Produkte ist heute wieder Thema. Das Europaparlament entscheidet darüber. André Glatzel fasst zusammen.
14: Geplant ist, dass Veggie-Burger, Wurst oder Schnitzel in der EU weiter so heißen dürfen. Auf den Ersatzprodukten darf aber zum Beispiel nicht Hühnchen, Rindfleisch, Steak oder Bacon stehen. Mit grünem Licht vom Europaparlament heute ist die Diskussion aber immer noch nicht endgültig vorbei, denn die neue Regelung gilt erstmal nur bis Ende nächsten Jahres. Für die Zeit danach laufen bereits neue Verhandlungen. Außerdem geht es im Parlament heute auch um eine Entscheidung zur Umsetzung des Zolldeals mit den USA.
13: Überall in Deutschland kontrolliert die Polizei in dieser Woche verstärkt Autofahrer auf Alkohol und Drogen. Das Ganze ist Teil einer europaweiten Aktion. In einer aktuellen Umfrage für NTV wünscht sich eine Mehrheit strengere Alkoholgrenzen im Straßenverkehr. Beim Abkommen zwischen den USA und dem Iran gibt es weiter viele Fragezeichen. US-Präsident Trump sagt, dass der Deal mittlerweile unterschrieben ist. Details sind immer noch kaum bekannt. So bleibt unklar, ob die Waffenruhe halten wird und unter welchen Bedingungen die Straße von Hormuz geöffnet werden kann. Mit Blick auf den Krieg sagte der Nahost-Experte Cornelius Adebar im Ersten.
15: Er hat nicht gebracht einen Regimewechsel in Teheran. Er hat nicht gebracht Klarheit zum iranischen Atomprogramm. Was er aber gebracht hat, ist negativ gesprochen die Kontrolle Irans über eine internationale Wasserstraße. Und Iran hat eben signalisiert, dass sie da nicht zum vorherigen Status zurückkehren wollen.
13: Spanien hat bei seinem WM-Auftakt ordentlich gepatzt. Der Europameister kam gegen Außenseiter Kap Verde nur zu einem 0:0. Auch die Partien Belgien, Ägypten, Uruguay, Saudi-Arabien und Iran, Neuseeland endeten unentschieden. Übrigens ist jetzt klar, mit einem Sieg am Samstag gegen die Elfenbeinküste hat Deutschland die K.O.-Runde sicher. 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
12: Besser ankommen mit dem besten Verkehrsservice. Die A1 Bremen Richtung Hamburg zwischen dem Dreieck Stuhlen Bremen-Asten 8 Kilometer Stau, eine Stunde mehr. Dann nochmal die A1 Richtung Osnabrück zwischen dem Bremer Kreuz und Bremen-Asten 6 Kilometer Stau, 15 Minuten mehr.
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12: Sie blitzen auf der A28 leer nach Oldenburg in Höhe Wechleu, auf der B211 zwischen Brake und Oldenburg in Höhe Großenmeer, zwischen Bingum und Wena in der Emsstraße, am Ortsausgang von Brill in der Auricher Straße in Fahrtrichtung Esens, zwischen Kannhusen und Wirdum, in Emden in der Straße zwischen beiden Bleichen, zwischen Großheide und Moorhusen in der Westerwieke in Höhe Kiebitzweg, in Jade Außendeich in der Außendeicher Straße, in Logabirum in der Logabirumer Straße, in Lütjitzburg bei der Feuerwehr zwischen Makatsmoor und Wiesetermeer, in Oldenburg in der Hauptstraße in Fahrtrichtung Ewasten, in Roffhausen in der Olympiastraße stehen sie und in Neuschow im Linienweg in Richtung Negenmerten. Habt ihr noch weitere Stausblitzer oder Störungen gesehen? Dann könnt ihr sie uns gerne melden, telefonisch oder per WhatsApp an die Nordseewelle Hotline 04931 97 3000.
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12: Die nächste Fähre von Norddeich nach Norderney fährt um 10:30 Uhr.
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12: Bei uns im Nordwesten haben wir heute überwiegend Wolken und Sonne am Himmel. Etwas Regen kann aber stellenweise nochmal runterkommen bei maximal 18 Grad. Der Nordseewelle 3-Tage-Trend. Morgen am Vormittag ist es erst freundlich mit Sonne und Wolken. Ab dem Nachmittag sind dann vereinzelte Regenschauer dabei bei maximal 21 Grad. Am Donnerstag bleibt es dann überwiegend trocken. Sonne und Wolken sind dabei bei maximal 26 Grad. Und am Freitag klettern die Temperaturen auf über 30 Grad. Maximal 32 Grad können wir bekommen. Dazu Sonne und Wolken, aber auch Regen. Und am Abend sind sogar stellenweise Gewitter möglich. Das nächste Hochwasser vor Bensersiel ist um 13.27 Uhr.
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12: Besser ankommen mit dem besten Verkehrsservice. Die A1 Bremen Richtung Hamburg zwischen dem Dreieck Stuhlen Bremen-Asten 8 Kilometer Stau, eine Stunde mehr. Dann nochmal die A1 Richtung Osnabrück zwischen dem Bremer Kreuz und Bremen-Asten 6 Kilometer Stau, 15 Minuten mehr.
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12: Sie blitzen auf der A28 Leer nach Oldenburg in Höhe Wächlau, auf der B211 zwischen Brak und Oldenburg in Höhe Großenmeer, zwischen Bingum und Wehna in der Emsstraße, am Ortsausgang von Brill in der Auricher Straße in Fahrtrichtung Esens.

0: zwischen Kanhusen und Wirdum. In Emden in der Straße zwischen beiden Bleichen. Dann stehen sie zwischen Großheide und Moorhusen in der Westerwieke in Höhe Kiebitzweg. In Jader Außendeich in der Außendeicher Straße. In Leer am Südring. In Logabirum in der Logabirumer Straße. In Lüttitzburg bei der Feuerwehr. Zwischen Makatzmoor und Wiesedermeer. In Oldenburg in der Hauptstraße in Fahrtrichtung Eversten. In Roffhausen in der Olympiastraße. Und in Neuschow im Linienweg in Richtung Negenmärkten. Habt ihr noch weitere Stausblitzer oder Störungen gesehen? Dann könnt ihr sie uns gerne melden. Telefonisch oder per WhatsApp an die Nordseewelle Hotline 04931 97 3000.
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0: Die nächste Fähre von Emden nach Borkum fährt um 14 Uhr.
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9: Heute haben wir überwiegend Sonnenschein und Wolken am Himmel. Etwas Regen kann aber stellenweise auch nochmal runterkommen bei maximal 18 Grad. Der Nordseewelle 3-Tage-Trend. Morgen erst freundlich mit Sonne und Wolken. Ab dem Nachmittag ist dann Regen dabei bei maximal 21 Grad. Am Donnerstag Sonne und Wolken und es ist den Tag über trocken bei maximal 26 Grad. Und am Freitag wird es dann richtig warm. Maximal 32 Grad, dazu Sonne und Wolken und Regen. Ab dem Abend sind auch Gewitter möglich. Das nächste Hochwasser vor Dornumersiel ist um 13.25 Uhr.
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10: Ich bin Finn Riebesel-Freundlieb. Schönen guten Tag. Beim Deal zwischen den USA und dem Iran bleibt weiter vieles unklar. Nach der Einigung hat US-Präsident Trump eine offene und mautfreie Straße von Hormuz in Aussicht gestellt. Der Iran will dagegen Gebühren erheben. Und auch wenn die wichtige Handelsroute dann wieder offen ist, gibt's nicht sofort eine Rückkehr zur Normalität. Der Nahostexperte Cornelius Adebar sagte in der ARD.
11: Die Frage von möglichen in der Straße ausgelegten Minen steht weiter im Raum. Da soll es eine internationale Marinemission geben, an der sich vermutlich auch die Europäer beteiligen. Also wir reden hier über Monate, die es dauern wird, bis eine Normalisierung eingekehrt ist.
10: Bundesverteidigungsminister Pistorius wird heute in Schortens erwartet. Auf dem Flieger Horst Opjefer will er sich einen Überblick über die Ausbildung an neuen Drohnenabwehrsystemen verschaffen. Diese Woche läuft auf dem Fliegerhorst außerdem eine Übung mit einem Transportflugzeug. Dabei kann es für Anwohner auch laut werden. Flugreisen in der EU sollen für Passagiere künftig etwas einfacher und transparenter werden. Darauf haben sich EU-Staaten und das EU-Parlament nach langen Verhandlungen geeinigt. Anna Löwer berichtet.
12: Kern der Einigung ist, wer in der EU fliegt, soll auch künftig ab 3 Stunden Verspätung Anspruch auf Entschädigung haben. Vorausgesetzt, die Airline ist dafür verantwortlich. Außerdem sollen Ticketpreise künftig klarer dargestellt werden. Dazu gehört, dass schon bei der Buchung der Endpreis inklusive Handgepäck sichtbar ist. Neu ist auch, Familien sollen künftig kostenlos Sitzplätze für Kinder direkt nebeneinander reservieren können.
10: Einmal mehr beschäftigen die Namen von Veggie-Produkten die EU. Das Europaparlament stimmt heute über eine Reihe an Verboten ab. Hühnchen, Rindfleisch, Steak oder Bacon dürfen dann zum Beispiel nicht mehr auf Ersatzprodukten stehen. Veggie-Burger, Schnitzel, Wurst und Nuggets bleiben aber erlaubt. Kurioser Einsatz für die Feuerwehr in Chemnitz. Sie hat einen Teenager aus einer Paketbox befreit. Der 16-Jährige hatte sich für eine Mutprobe in die DHL-Packstation einschließen lassen. Seine beiden Freunde bekamen das XL-Fach dann nicht mehr auf. Die Feuerwehr musste die Tür aufbrechen. 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
9: Besser ankommen mit dem besten Verkehrsservice. Die A1 Bremen Richtung Hamburg. Zwischen dem Dreieck Sturm Bremen-Asten 8 Kilometer Stau, eine Stunde mehr. Dann nochmal die A1 Richtung Osnabrück. Zwischen dem Bremer Kreuz und Bremen-Asten 6 Kilometer Stau, 15 Minuten mehr.
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9: Sie blitzen auf der A28 leer nach Oldenburg in Höhe Wächlau, auf der B211 zwischen Brak und Oldenburg in Höhe Großen Meer, zwischen Bingum und Wena in der Emsstraße, am Ortsausgang von Brill in der Auricher Straße in Fahrtrichtung Esens, zwischen Kannhusen und Wirdum, in Emden in der Straße zwischen beiden Bleichen. Dann stehen sie zwischen Großheide und Moorhusen in der Westerwieke in Höhe Kiebitzweg, in Jada Außendeich in der Außendeicher Straße, in Leer am Südring, in Logabirum in der Logabirumer Straße, in Lüttitzburg bei der Feuerwehr, zwischen Makatzmoor und Wiesedameer, in Oldenburg in der Hauptstraße in Fahrtrichtung Eversten, in Roffhausen in der Olympiastraße und in Neuschow im Linienweg in Richtung Negenmärkten. Habt ihr noch weitere Stausblitzer oder Störungen gesehen, dann könnt ihr sie uns gerne melden, telefonisch oder per WhatsApp an die Nordseewelle Hotline 04931 97 3000.
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9: Die nächste Fähre von Wangerooge nach Halle-Siel fährt um 13.30 Uhr.
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17: Bei uns im Nordwesten haben wir heute überwiegend Wolken und Sonne am Himmel. Etwas Regen kann aber stellenweise nochmal runterkommen bei maximal 18 Grad. Der Nordseewelle 3-Tage-Trend. Morgen am Vormittag ist es erst freundlich mit Sonne und Wolken. Ab dem Nachmittag sind dann vereinzelte Regenschauer dabei bei maximal 21 Grad. Am Donnerstag bleibt es dann überwiegend trocken. Sonne und Wolken sind dabei bei maximal 26 Grad. Und am Freitag klettern die Temperaturen auf über 30 Grad. Maximal 32 Grad können wir bekommen. Dazu Sonne und Wolken, aber auch Regen. Und am Abend sind sogar stellenweise Gewitter möglich. Das nächste Hochwasser vor Hoogsiel ist um 14.14 Uhr.
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17: Besser ankommen mit dem besten Verkehrsservice. Die A29 Wilhelmshaven Richtung Oldenburg zwischen dem Kreuz Oldenburg Nord und Oldenburg Hafen dichter Verkehr 5 Minuten mehr und dann die B72 Leerer Landstraße zwischen Backwand und Aurich für Streckweg dichter Verkehr 5 Minuten plus.
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17: Sie blitzen auf der A28 leer nach Oldenburg in Höhe Wechlau, auf der B211 zwischen Brak und Oldenburg in Höhe Großen Meer.

0: Zwischen Bingum und Wena in der Emsstraße. Am Ortsausgang von Brill in der Auricher Straße in Fahrtrichtung Esens. Zwischen Kannhusen und Wirdum. In Emden in der Straße zwischen beiden Bleichen. Dann stehen sie zwischen Großheide und Moorhusen in der Westerwieke in Höhe Kiebitzweg. In Jana Außendeich in der Außendeicher Straße. In Leer am Südring. In Logabirum in der Logabirumer Straße. In Lüttitzburg bei der Feuerwehr. Zwischen Makatzmoor und Wiesedermeer. In Oldenburg in der Hauptstraße in Fahrtrichtung Eversten. In Roffhausen in der Olympiastraße. Und in Neuschow im Linienweg in Richtung Negenmärkten. Habt ihr noch weitere Stausblitzer oder Störungen gesehen? Dann könnt ihr sie uns gerne melden. Telefonisch oder per WhatsApp an die Nordseewelle Hotline 04931 97 3000.
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0: Die nächste Fähre von Norddeich nach Jüst mit dem Töverland Express fährt um 12:45.
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15: Heute haben wir überwiegend Sonnenschein und Wolken am Himmel. Etwas Regen kann aber stellenweise auch nochmal runterkommen bei maximal 18 Grad. Der Nordseewelle 3-Tage-Trend. Morgen erst freundlich mit Sonne und Wolken. Ab dem Nachmittag ist dann Regen dabei bei maximal 21 Grad. Am Donnerstag Sonne und Wolken und es ist den Tag über trocken bei maximal 26 Grad. Und am Freitag wird es dann richtig warm. Maximal 32 Grad, dazu Sonne und Wolken und Regen. Ab dem Abend sind auch Gewitter möglich. Das nächste Hochwasser vor Notter hier ist um kurz vor 1.
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16: Ich bin Finn Riebesel, Freund Lieb. Schönen guten Tag. Ein grundsätzlicher Deal steht. Die Details sollen ab Freitag verhandelt werden. Das sagt der Iran mit Blick auf die Gespräche mit den USA für ein Friedensabkommen. Mit der Unterschrift Ende der Woche sollen zunächst die Kämpfe aufhören und die Straße von Hormuz geöffnet werden. Für den Nahostexperten Cornelius Adebar steht fest, dass bislang kaum etwas erreicht wurde. Weder ein Regimewechsel im Iran noch Klarheit bei Teherans Atomprogramm. Adebar sagte in der ARD.
17: Donald Trump steht unter Druck, dass er den Krieg, den er begonnen hat, eben auch erfolgreich beendet. Und man sieht ja auch schon an seinen Äußerungen, dass er genau das jetzt versucht zu tun, indem er eben dieses Minimalabkommen als einen großen Sieg darstellt.
16: Nach Schüssen auf ein Auto in Shortens ermittelt die Polizei wegen versuchter gefährlicher Körperverletzung. Ein 29-Jähriger soll mit einer Gasdruckwaffe auf den Wagen geschossen haben. Darin saßen zwei Frauen. Verletzt wurde niemand. Laut Polizei ging es dabei wohl um Beziehungsstreitigkeiten. Der Mann war zwischenzeitlich in Gewahrsam, wurde schließlich aber wieder entlassen. Überall in Deutschland kontrolliert die Polizei in dieser Woche verstärkt Autofahrer auf Alkohol und Drogen. Das Ganze ist Teil einer europaweiten Aktion. In einer aktuellen Umfrage für NTV wünscht sich eine Mehrheit strengere Alkoholgrenzen im Straßenverkehr. Viele sprechen sich da auch für ein absolutes Alkoholverbot aus, etwa am Steuer oder auch auf dem E-Scooter. ADAC-Sprecher Nils Horschig sagt:
18: Alkohol am Steuer ist ein absolutes No-Go. Wenn man Auto fährt, dann sollte man auf keinen Fall Alkohol anrühren, weil ja auch schon geringe Mengen Alkohol bei jedem anders wirken können, Reaktionswege verlängern können und auch sich einfach negativ auf das Fahrverhalten, auf das Risikoempfinden auswirken können.
16: Das Verbot von bestimmten Begriffen für Veggie-Produkte ist heute wieder Thema. Das Europaparlament entscheidet darüber. Geplant ist, dass Veggie-Burger, Wurst oder Schnitzel in der EU weiter erlaubt sind. Auf den Ersatzprodukten darf aber zum Beispiel nicht Hühnchen, Rindfleisch, Steak oder Bacon stehen. Die Deutsche Bahn will mehr Tempo machen, wenn an Bahnhöfen etwas kaputt ist. Dafür sollen künftig mobile Handwerkerteams zum Einsatz kommen. Aktuell schickt die Bahn auch schon mehr Reinigungsteams in Bahnhöfe und Züge. Und es sind mehr Sicherheitskräfte unterwegs. 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
15: Besser ankommen mit dem besten Verkehrsservice. Die A29 Ahlhorner Heide Richtung Oldenburg zwischen St. Krug und dem Kreuz Oldenburg Ost. Hier liegen Reifenteile auf der Fahrbahn. Dann die A29 Wilhelmshaven Richtung Oldenburg zwischen dem Kreuz Oldenburg Nord und Oldenburg Hafen. Dichter Verkehr 5 Minuten plus. Dann die B72 Leerer Landstraße zwischen Backwand und Aurich Fischteigweg. Dichter Verkehr 5 Minuten mehr. Und dann auch eine Meldung von der B210 Wittmund Richtung Wilhelmshaven. Zwischen Shortens und dem Wilhelmshavener Kreuz hat es einen Unfall gegeben. Fahrt da bitte vorsichtig.
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15: Sie blitzen auf der A28 leer nach Oldenburg in Höhe Wächlau, auf der B211 zwischen Brak und Oldenburg in Höhe Großenmeer, zwischen Bingum und Wehna in der Emsstraße, am Ortsausgang von Brill in der Auricher Straße in Fahrtrichtung Esens, zwischen Kannhusen und Wirdum, in Emden in der Straße zwischen beiden Bleichen. Dann stehen sie zwischen Großheide und Moorhusen in der Westerwieke in Höhe Kiebitzweg, in Jader Außendeich in der Außendeicher Straße, in Leer am Südring, in Logabirum in der Logabirumer Straße, in Lüttitzburg bei der Feuerwehr, zwischen Makatzmoor und Wiesedameer, in Oldenburg in der Hauptstraße in Fahrtrichtung Eversten, in Roffhausen in der Olympiastraße und in Neuschow im Linienweg in Richtung Negenmärkten. Habt ihr noch weitere Stausblitzer oder Störungen gesehen, dann könnt ihr sie uns gerne melden, telefonisch oder per WhatsApp an die Nordseewelle Hotline 04931 97 3000.
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15: Die nächste Fähre von Nesmasiel nach Baltrum fährt um 14 Uhr.
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15: Bei uns im Nordwesten haben wir heute überwiegend Wolken und Sonne am Himmel. Etwas Regen kann aber stellenweise nochmal runterkommen bei maximal 18 Grad. Der Nordseewelle 3-Tage-Trend. Morgen am Vormittag ist es erst freundlich mit Sonne und Wolken. Ab dem Nachmittag sind dann vereinzelte Regenschauer dabei bei maximal 21 Grad. Am Donnerstag bleibt es dann überwiegend trocken. Sonne und Wolken sind dabei bei maximal 26 Grad. Und am Freitag klettern die Temperaturen auf über 30 Grad. Maximal 32 Grad können wir bekommen. Dazu Sonne und Wolken, aber auch Regen. Und am Abend sind sogar stellenweise Gewitter möglich. Das nächste Hochwasser vor Schillig ist um 14.03 Uhr.
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15: 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Die A29 Ahlhorner Heide Richtung Oldenburg zwischen St. Krug und dem Kreuz Oldenburg Ost. Hier liegen Reifenteile auf der Fahrbahn. Dann die A29 Wilhelmshaven Richtung Oldenburg zwischen dem Kreuz Oldenburg Nord und Oldenburg Hafendichter Verkehr 5 Minuten plus. Dann die B72 Leerer Landstraße zwischen Backbahn und Aurich Fischteigweg dichter Verkehr 5 Minuten mehr. Und dann auch eine Meldung von der B210 Wittmund Richtung Wilhelmshaven zwischen Schortens und dem Wilhelmshavener Kreuz hat es einen Unfall gegeben. Fahrt da bitte vorsichtig.
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15: Sie blitzen auf der A28 leer nach Oldenburg in Höhe Wächlau, auf der B211

0: zwischen Brake und Oldenburg in Höhe Großen Meer. Zwischen Bingum und Wehna in der Emsstraße. Am Ortsausgang von Brill in der Auricher Straße in Fahrtrichtung Esens. Zwischen Kannhusen und Wirdum. In Emden in der Straße zwischen beiden Bleichen. Dann stehen sie zwischen Großheide und Moorhusen in der Westerwieke in Höhe Kiebitzweg. In Jader Außendeich in der Außendeicher Straße. In Leer am Südring. In Logabirum in der Logabirumer Straße. In Lüttitzburg bei der Feuerwehr. Zwischen Makatzmoor und Wiesedermeer Meer. In Oldenburg in der Hauptstraße in Fahrtrichtung Eversten. In Roffhausen in der Olympiastraße. Und in Neuschow im Linienweg in Richtung Negenmärkten. Habt ihr noch weitere Stausblitzer oder Störungen gesehen? Dann könnt ihr sie uns gerne melden. Telefonisch oder per WhatsApp an die Nordseewelle Hotline 04931 97 3000.
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0: Die nächste Fähre von Borkum nach Emden fährt um 16:30 Uhr.
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13: Heute haben wir überwiegend Sonnenschein und Wolken am Himmel. Etwas Regen kann aber stellenweise auch nochmal runterkommen bei maximal 18 Grad. Der Nordseewelle 3-Tage-Trend. Morgen erst freundlich mit Sonne und Wolken. Ab dem Nachmittag ist dann Regen dabei bei maximal 21 Grad. Am Donnerstag Sonne und Wolken und es ist den Tag über trocken bei maximal 26 Grad. Und am Freitag wird es dann richtig warm. Maximal 32 Grad, dazu Sonne und Wolken und Regen. Ab dem Abend sind auch Gewitter möglich. Das nächste Hochwasser vor Wangerooge ist um 13.34 Uhr.
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14: Ich bin Finn Riebesel, Freund Lieb. Schönen guten Tag. Deutschland will sich besser gegen Cyberangriffe, Desinformation und Co. rüsten. Heute ist ein Abwehrzentrum gegen hybride Bedrohungen an den Start gegangen. Also Kriegsführung nicht nur mit Raketen und Panzern, sondern zum Beispiel auch im Netz. In dem Zentrum vernetzen sich Polizei, Nachrichtendienste und andere Behörden, um schneller reagieren zu können. Bundesinnenminister Dobrindt.
15: Unser Land befindet sich hier im Fadenkreuz fremder Mächte. Es geht natürlich darum, mit hybriden Angriffen die Bevölkerung zu verunsichern, den demokratischen Diskurs zu vergiften, Polarisierung zu fördern. Es geht schlichtweg darum, unser Land zu destabilisieren. Dagegen setzen wir uns zur Wehr.
14: Beim Abkommen zwischen den USA und dem Iran gibt es weiter viele Fragezeichen. US-Präsident Trump sagt, dass der Deal mittlerweile unterschrieben ist. Details sind aber immer noch kaum bekannt. So bleibt unklar, ob die Waffenruhe halten wird und unter welchen Bedingungen die Straße von Hormuz geöffnet werden kann. Das Verbot von bestimmten Begriffen für Veggie-Produkte ist heute wieder Thema. Das Europaparlament entscheidet darüber. André Glatzel fasst zusammen.
16: Geplant ist, dass Veggie-Burger, Wurst oder Schnitzel in der EU weiter so heißen dürfen. Auf den Ersatzprodukten darf aber zum Beispiel nicht Hühnchen, Rindfleisch, Steak oder Bacon stehen. Mit grünem Licht vom Europaparlament heute ist die Diskussion aber immer noch nicht endgültig vorbei, denn die neue Regelung gilt erstmal nur bis Ende nächsten Jahres. Für die Zeit danach laufen bereits neue Verhandlungen. Außerdem geht es im Parlament heute auch um eine Entscheidung zur Umsetzung des Zolldeals mit den USA.
14: SPD, Grüne und Linke wollen für Bremen ein eigenes Versammlungsfreiheitsgesetz auf den Weg bringen. Unter anderem soll klarer geregelt werden, was als Vermummung gilt, und auch die Polizei bekommt klarere Regeln. Das neue Gesetz soll altes Bundesrecht aus dem Jahr 1953 ersetzen. Bei der WM steigt heute der Titelverteidiger ins Turnier ein. Weltmeister Argentinien trifft auf Algerien. Dazu spielt mit Frankreich ein Titelfavorit gegen Senegal. Und Geheimfavorit Norwegen startet gegen den Irak in die WM. Außerdem steht Österreich vor seinem ersten WM-Spiel seit 28 Jahren. Es geht gegen Jordanien. 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
13: Besser ankommen mit dem besten Verkehrsservice. Die B212 Ganakesee Richtung Norden haben zwischen Elsfleth und Brake dichter Verkehr 5 Minuten mehr. Und dann noch eine Meldung aus Aurich. Und dann hat es noch einen Unfall in Aurich-Egels gegeben an der Kreuzung zum Schulpad. Hier regelt die Polizei gerade den Verkehr.
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13: Sie blitzen auf der A28 leer nach Oldenburg in Höhe Wächlau, auf der B211 zwischen Brak und Oldenburg in Höhe Großen Meer, zwischen Bingum und Wiener in der Emsstraße, am Ortsausgang von Brill in der Auricher Straße in Fahrtrichtung Esens, zwischen Kannhusen und Wirdum, in Emden in der Straße zwischen beiden Bleichen. Dann stehen sie zwischen Großheide und Moorhusen in der Westerwieke in Höhe Kiebitzweg, in Jader-Außendeich in der Außendeicher Straße, in Leer am Südring, in Logabirum in der Logabirumer Straße, in Lüttitzburg bei der Feuerwehr, zwischen Makatzmoor und Wiesedermeer, in Oldenburg in der Hauptstraße in Fahrtrichtung Eversten, in Roffhausen in der Olympiastraße und in Neuschow im Linienweg in Richtung Negenmärkten. Habt ihr noch weitere Stausblitzer oder Störungen gesehen, dann könnt ihr sie uns gerne melden, telefonisch oder per WhatsApp an die Nordseewelle Hotline 04931 97 3000.
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13: Die nächste Fähre von Spiekeroog nach Neuharlingersiel fährt um 15.25 Uhr.
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8: Bei uns im Nordwesten haben wir heute überwiegend Wolken und Sonne am Himmel. Etwas Regen kann aber stellenweise nochmal runterkommen bei maximal 18 Grad. Der Nordseewelle 3-Tage-Trend. Morgen am Vormittag ist es erst freundlich mit Sonne und Wolken. Ab dem Nachmittag sind dann vereinzelte Regenschauer dabei bei maximal 21 Grad. Am Donnerstag bleibt es dann überwiegend trocken. Sonne und Wolken sind dabei bei maximal 26 Grad. Und am Freitag klettern die Temperaturen auf über 30 Grad. Maximal 32 Grad können wir bekommen. Dazu Sonne und Wolken, aber auch Regen. Und am Abend sind sogar stellenweise Gewitter möglich. Das nächste Niedrigwasser vor Neuharlinger See ist um 20.11 Uhr.
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8: Besser ankommen mit dem besten Verkehrsservice. Die B212 Ganacke See Richtung Norden haben zwischen Elsfleth und Brake dichter Verkehr 5 Minuten mehr. Und dann noch eine Meldung aus Aurich. Und dann hat es noch einen Unfall in Aurich-Egels gegeben an der Kreuzung zum Schulpad. Hier regelt die Polizei gerade den Verkehr.
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8: Sie blitzen auf der A28 leer nach Oldenburg in Höhe Wächlau, auf der B211 zwischen Brak und Oldenburg in Höhe Großenmeer, zwischen Bingum und Wiener in der Emsstraße, am Ortsausgang von Brill in der Auricher Straße in Fahrtrichtung Esens, zwischen Kannhusen und Wirdum, in Emden in der Straße zwischen beiden Bleichen. Dann stehen sie zwischen Großheide und Moorhusen in der Westerwieke in Höhe Kiebitzweg, in Jader-Außendeich in der Außendeicher Straße, in Leer am Südring, in Logabirum in der Logabirumer Straße, in Lüttitzburg bei der Feuerwehr, zwischen Makatzmoor und Wiesedermeer, in Oldenburg in der Hauptstraße in Fahrtrichtung Eversten, in Roffhausen in der Olympiastraße und in Neuschow im Linienweg in Richtung Negenmärkten. Habt ihr noch weitere Stausblitzer oder Störungen gesehen, dann könnt ihr sie uns gerne melden, telefonisch oder per WhatsApp an die Nordseewelle Hotline 04931 97 3000.
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8: Die nächste Fähre von Bensersee nach Langeoog fährt um 13.45 Uhr.
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9: Wiesmoor, Jever und Oldenburg-Rheinbrück im Moment bei 17 Grad. Norderney meldet 13, Delmenhorst und Hamburg-Harburg aktuell bei 18 Grad. Das ist die Tagestop-Temperatur. Heute weiter Wolken und Sonne. Gegen Feierabend kann so ein bisschen Regen dazukommen. Und es wird immer sommerlicher, so der Nordseewelle 3-Tage-Trend. Morgen erst freundlich mit viel Sonne, wenig Wolken. Später zugezogen, verregnet bei 21 Grad. Am Donnerstag bei 26 Grad, ordentlicher Temperatursprung. Ebenfalls Sonne und Wolken in the Mix, überwiegend trocken und der Start in Richtung Wochenende der Freitag, denn der Knaller bis zu 32 Grad. Ganz viel Sonne, gegen Abend denn Regen und Gewitter möglich. Das nächste Hochwasser vor Hochsiel ist um 14.14 Uhr.
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10: Ich bin Cornelius Dreger. Schönen guten Tag. Deutschland will sich besser gegen Cyberangriffe, Desinformationen und Co. rüsten. Heute ist ein Abwehrzentrum gegen hybride Bedrohungen an den Start gegangen. Also Kriegsführung nicht nur mit Raketen und Panzern, sondern zum Beispiel auch im Netz. In dem Zentrum vernetzen sich Polizei, Nachrichtendienste und andere Behörden, um schneller reagieren zu können. Bundesinnenminister Alexander Dobrindt.
11: Unser Land befindet sich hier im Fadenkreuz fremder Mächte. Es geht natürlich darum, mit hybriden Angriffen die Bevölkerung zu verunsichern, den demokratischen Diskurs zu vergiften, Polarisierung zu fördern. Es geht schlichtweg darum, unser Land zu destabilisieren. Dagegen setzen wir uns zur Wehr.
10: Kaputte Anzeigen, defekte Aufzüge oder auch Rolltreppen, die nicht funktionieren. An den Bahnhöfen in Deutschland gibt es einiges zu reparieren. Und da will die Deutsche Bahn jetzt einen Zahn zulegen. Sie startet ein neues Sofortprogramm. Künftig sollen mobile Handwerkerteams zum Einsatz kommen. Die Bahn nimmt dafür Millionen in die Hand. Aktuell werden auch schon mehr Reinigungsteams in Bahnhöfe und Züge geschickt und es sind mehr Sicherheitskräfte unterwegs. Der Zolldeal zwischen der EU und den USA hat die letzte Hürde genommen. Auch das EU-Parlament hat zugestimmt. Die EU schafft damit Zölle auf US-Industriewaren zeitweise ab. US-Präsident Trump hat im Gegenzug einen Zoll von maximal 15% auf die meisten EU-Produkte versprochen. Überall in Deutschland kontrolliert die Polizei in dieser Woche verstärkt Autofahrer auf Alkohol und Drogen. Das Ganze ist Teil einer europaweiten Aktion. In einer aktuellen Umfrage für NTV wünscht sich eine Mehrheit strengere Alkoholgrenzen im Straßenverkehr. Viele sprechen sich da auch für ein absolutes Alkoholverbot aus, etwa am Steuer oder auch auf dem E-Scooter. ADAC-Sprecher Nils Horschig sagt:
12: Alkohol am Steuer ist ein absolutes No-Go. Wenn man Auto fährt, dann sollte man auf keinen Fall Alkohol anrühren, weil ja auch schon geringe Mengen Alkohol bei jedem anders wirken können, Reaktionswege verlängern können und auch sich einfach negativ auf das Fahrverhalten, auf das Risikoempfinden auswirken können.
10: Im Landkreis Wesermarsch haben falsche Polizisten gestern mindestens 7 Menschen angerufen. Sie fragten nach Geld, Schmuck und Wertsachen. Schaden entstand nicht, weil alle den Betrug erkannten. Die echte Polizei warnt vor gefälschten Nummern im Display und Beamte fragen nie nach Wertsachen oder Geld zur sicheren Verwahrung. 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
9: Besser ankommen mit dem besten Verkehrsservice um kurz nach 2. Hallo Autos. Miep, miep. Habt ein bisschen Geduld auf der 29 Wilhelmshaven Richtung Oldenburg zwischen Oldenburg-Umstede und Oldenburg-Hafen. 5 Minuten extra. Und denkt an die Sperrung Oldenburg zwischen Enernstraße und Alexanderstraße. Sperrung durch Bauarbeiten noch bis zum 3. Juli 17 Uhr. Gutes und sicheres Ankommen.
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9: Auf der B211 zwischen Brake und Oldenburg, Höhe Großenmeer, da ist 70 angesagt. In Emden in der Straße zwischen beiden Bleichen 50. In Jade-Außendeich in der Außendeicher Straße hier 70. In Lütetsburg bei der Feuerwehr nochmal 30. Und in Roffhausen in der Olympiastraße, da steht der Blitzeranhänger 50. Wenn ihr noch was habt, die Nordseewelle Hotline nimmt alles entgegen über WhatsApp oder mit dem Anruf 04931 97 3000. Lieben Dank.
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9: Die nächste Fähre von Neuharlinger Siel nach Spiekeroog fährt um 14.10 Uhr.
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9: Und da wollen wir den besten Geruch der Welt natürlich auch am Nachmittag in der Feierabendshow noch mal ein bisschen aus euch rauskitzeln. Ging ja schon los heute Morgen in der Nordseewelle Morning Show mit Dennis. 04931 97 3000. Was liebt ihr bei uns im Nordwesten? One Republic, Nico Santos, JP Cooper und Two Colors bis dahin.

0: Burning Bridges von One Republic. So klingt die meiste Musik mit allen aktuellen Hits. Heute am Dienstag Feierabend, die Feierabendshow, ja. Martin Putz am Mikrofon. Moin, gleich Coldplay auf der Playlist mit We Pray. Und wir sprechen heute schon den ganzen Tag über den besten Geruch der Welt. Schon als kleiner Junge ist das tatsächlich so gewesen. Wenn die Eltern getankt haben, dann habe ich das Fenster ein bisschen runtergekurbelt und so einen ganz tiefen Zug genommen, denn ich weiß nicht warum, aber ganz viele Menschen sehen es genauso wie ich. Benzin an der Tankstelle riecht einfach gut. Also jetzt nicht so gut, dass man es als Parfum auftragen möchte, aber es hat einfach dieses Ah. Aber warum das so ist? Naja, also, wir wollen wissen, was mögt ihr denn im Nordwesten am liebsten riechen?
1: Ich mag gerne Blumen oder vielleicht ein Gewürz.
2: Gutes Essen.
3: Der beste Geruch der Welt, von frischen Erdbeeren vielleicht.
2: Schöne Blumen vor allen Dingen, Rosen.
4: Ich bin auch eher bei Gewürzen, bei Zimt oder Vanille, sowas finde ich schön.
5: Ich habe Koch gelernt und der Duft der Küche ist natürlich was Feines.
0: Ja, und so diese Naturgerüche, ganz besonders an der Küste. Was sagt ihr dazu?
6: Der beste Geruch der Welt ist tatsächlich Meergeruch.
5: Die Luft, das auf jeden Fall. Sehr gesund, ne?
4: Frische Nordseeluft.
7: Wenn ich hier im Norden ankomme und dann am Meer vorne den Sand und das Meer rieche.
0: Ja, wunderbar. Und genau darüber sprechen wir heute auch nochmal weiter. Also schickt uns eure Lieblingsgerüche unter 04931 973000 direkt hier ins Nordseewelle Studio. Bin ich sehr gespannt. Und drehe jetzt auf, gemeinsam mit euch. Liebe den Sound von Coldplay, We Pray. Die Nordseewelle Feierabendshow hier. Schön,

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4: Es baut sich ganz langsam auf bei uns im Nordwesten. Sonne und Wolken in the Mix. Später noch ein bisschen Regen möglich bei 18 Grad. Die haben wir aktuell auch gemessen bei euch in Hamburg-Eilbek. Emdenhoek, Sihl und Tange melden 17 Grad. Auf Wangerooge sind es 14 und in Osterholz-Scharmbek 16 Grad. Der Nordseewelle 3-Tage-Trend. Morgen erstmal freundlich mit wenig Wolken, viel Sonne. Später gegen Nachmittag kann so ein bisschen Regen aufziehen. 21 Grad Tagestop. Temperatur. Der Donnerstag noch ein Zacken wärmer. Sonne-Wolken-Mix bei 26 Grad und überwiegend trocken kommt ihr dann auch durch den Start ins Wochenende, den tropischen Freitag bei uns im Nordwesten bis zu 32 Grad. Gegen Abend können dann aber auch kräftige Gewitter und Regen aufziehen. Das nächste Hochwasser vor Wilhelmshaven ist um 14.34 Uhr.
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5: Ich bin Eileen Schallhorn. Schönen guten Tag. Ermittlern ist in Emden ein Schlag gegen das organisierte Verbrechen gelungen. 13 Wohnungen und Geschäftsräume haben Polizei und Staatsanwaltschaft heute durchsucht. Bei den Ermittlungen geht es Berichten nach um Drogengeschäfte, Geldwäsche und unerlaubte Waffen. 3 Personen wurden demnach vorläufig festgenommen. Außerdem wurden Waffen, darunter auch eine Armbrust und eine geringe Menge an Drogen sichergestellt. In Bremerhaven Fischereihafen ist heute Morgen ein Auto mit einem LKW zusammengeprallt. Der 44-jährige Autofahrer wurde dabei schwer verletzt und musste von der Feuerwehr aus seinem Wagen befreit werden. Auch der LKW-Fahrer kam ins Krankenhaus. Offenbar war das Auto aus noch ungeklärter Ursache in den Gegenverkehr geraten. Eine Massenschlägerei in Aurich hat ein Großaufgebot der Polizei auf den Plan gerufen. Gegen 17:30 gestern Abend schlugen auf dem Auricher Pferdemarkt plötzlich 20 bis 30 Erwachsene aufeinander ein, hauptsächlich Männer. Auslöser sollen nach Polizeiangaben familiäre Streitigkeiten gewesen sein. Es hagelte mehrere Anzeigen, eine Person kam vorübergehend in Gewahrsam. In Emden laufen jetzt die Vorbereitungen auf den nächsten Tag der Niedersachsen. Beim Festwochenende in Braunschweig wurde offiziell der Staffelstab überreicht. Der Tag der Niedersachsen wird alle 2 Jahre gefeiert. Emden richtet also übernächstes Jahr das 40. Jubiläum des Landesfestes aus. 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
4: Besser ankommen mit dem besten Verkehrsservice um kurz nach 14:30. Hallo Autos. Miep, miep. Vorsichtig auf der A29 Oldenburg Richtung Wilhelmshaven zwischen Zetel und Sande. Gefahr durch einen neuen Unfall. Und nochmal vorsichtig auf der B437 Stotel Richtung Rodenkirchen. Wesertunnel. Gefahr durch ein kaputtes Auto auf der rechten Spur. Nochmal Achtung auf der B437 Stotel Richtung Rodenkirchen. Im Wesertunnel Gefahr durch ein defektes Fahrzeug auf der rechten Spur. Dann habt ihr die Sperrung auf dem Zettel. Oldenburg zwischen Ehnerstraße und Alexanderstraße. Bauarbeiten bis zum 3. Juli 17 Uhr. Gute und sichere Fahrt durch den Dienstag, ihr Lieben.
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4: Auf der B211 zwischen Brake und Oldenburg, Höhe Großmeer, da ist 70 angesagt. In Emden in der Straße zwischen beiden Bleichen 50. In Jade-Außendeich in der Außendeicher Straße hier 70. In Lütetsburg bei der Feuerwehr nochmal 30. Und in Roffhausen in der Olympiastraße, da steht der Blitzeranhänger 50. Wenn ihr noch was habt, die Nordseewelle Hotline. Nimmt alles entgegen über WhatsApp oder mit dem Anruf 04931 97 3000. Lieben Dank.
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4: Die nächste Fähre von Nesmer-Sihl nach Baltrum fährt um 14.45 Uhr.
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4: Die besten Gerüche der Welt, darüber sprechen wir natürlich auch heute Nachmittag weiter. Und ihr seid fleißig mit dabei an der Nordseewelle Hotline 04931 97 3000.

gleich Sabrina Carpenter und Manscheid. Die Nordseewelle Feierabendshow, ja, einen spannenden Start in euren Dienstag Feierabend. 04931973000 ist eine WhatsApp von Annelie und Marc reingekommen. Grüßt euch, liebes Nordseewelle-Team. Ein super Thema. Bester Geruch der Welt bei uns ist, wenn der Raps blüht. Dann gehen wir raus und halten unsere Nasen am besten bei einer langen Radtour in den Raps. Ah, wenn man es denn mag, also kann ich nicht so ganz nachvollziehen, aber ja, weiterhin eure Lieblingsgerüche 04931973000. Also ich mag das ja, wenn Fischstäbchen gebraten werden. Ja, Fischgeruch hin und her, aber wenn man Hunger hat, bester Geruch.

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14: Wir haben ein paar Zahlen für euch. Langeoog derzeit bei 15, Hinte meldet 16, Oldenburg um Stede und Aurich nochmal bei 16, Delmenhorst und Hamburg-Fuhlsbüttel sind bei 18 Grad der Tagestop-Temperatur und es bleibt weiter spannend. Wir gehen Richtung Sommer. Heute Abend dann so ein bisschen Regen möglich im Nordwesten. Morgen richtig guter Sonne-Wolkenmix bei 21 Grad. Am Donnerstag überwiegend trocken bei 26 und der Freitag, der wird richtig sommerlich, bis zu 32 Grad Tagestop-Temperatur mit Sonne, wenig Wolken, später dann aber wieder Gewitter. Der entlädt sich das Ganze. Das nächste Niedrigwasser vor Baltrum ist um 19.18 Uhr.
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15: Ich bin Cornelius Dreger. Schönen guten Tag. Die deutschen Behörden wollen sich besser gegen Spionage, Sabotage und Cyberangriffe aufstellen. In Berlin ist dafür ein neues Abwehrzentrum eröffnet worden. So sollen sich Polizei, Nachrichtendienste und andere Behörden absprechen und austauschen. Das Ziel, besser gegen hybride Bedrohungen vorgehen, also Attacken abseits der Kriegsführung mit Panzern und Raketen. Dazu gehören beispielsweise auch Desinformationskampagnen. Bundesinnenminister Alexander Dobrindt sagt:
16: Wir schaffen übrigens keine neue Behörde, sondern das, was wir schaffen, ist eine Plattform, eine Vernetzung aller derer, die heute im Sicherheitsbereich schon aktiv sind.
15: Die sinkenden Ölpreise kommen in Deutschland auch so langsam an der Zapfsäule an. Nach der Einigung zwischen USA und Iran sind die Spritpreise nur noch knapp höher als vor Kriegsbeginn. Der ADAC sieht eigentlich auch noch mehr Spielraum nach unten. Demnächst drohen aber wohl eher wieder höhere Preise für Benzin und Diesel, denn der Tankrabatt läuft Ende des Monats aus. Ob und wenn ja, welche weiteren Entlastungen für Autofahrer geplant sind, ist noch offen. Die Deutsche Bahn will mehr Tempo machen, wenn an Bahnhöfen etwas kaputt ist. Dafür sollen künftig mobile Handwerkerteams zum Einsatz kommen. Ein entsprechendes Sofortprogramm startet die Bahn jetzt. Und das ist nicht das Einzige, was angepackt wird, Bahnsprecher Achim Staus sagte uns.
17: Erfreulicherweise sind die Fahrgastzahlen ja gestiegen, aber das bedeutet eben auch, es sind nicht nur mehr Menschen in den Zügen, sondern auch mehr Menschen in den Bahnhöfen mit allen Folgen, die das natürlich auch hat. Wir haben deswegen in den Bahnhöfen zusätzliche Reinigungen eingeführt und es sind auch 500 zusätzliche Kolleginnen und Kollegen für mehr Sicherheit im Einsatz, insgesamt bundesweit 5000 Sicherheitskräfte.
15: Ermittlern ist in Emden ein Schlag gegen das organisierte Verbrechen gelungen. 13 Wohnungen und Geschäftsräume haben Polizei und Staatsanwaltschaft durchsucht. Bei den Ermittlungen geht es Berichten nach wohl um Drogengeschäfte, Geldwäsche und unerlaubte Waffen. 3 Personen wurden demnach vorläufig festgenommen. Außerdem wurden Waffen, darunter eine Armbrust, und eine geringe Menge an Drogen sichergestellt. Der Titelverteidiger, ein Titelfavorit und ein Geheimfavorit steigen heute in die Fußball-WM ein. Weltmeister Argentinien trifft auf Algerien, Frankreich auf Senegal und Norwegen startet gegen Irak in die WM. Außerdem steht Österreich vor seinem ersten WM-Spiel seit 28 Jahren, und zwar gegen Jordanien. 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
14: Besser ankommen mit dem besten Verkehrsservice um 3:15. Hallo Autos. Miep. Zweimal vorsichtig für die 29 Oldenburg-Wilhelmshaven. Einmal zwischen Zetel und Sande, neuer Unfall. Und Unfallaufnahme bei der Ausfahrt Farelbock-Horn auf der A29. Rüber zur B72, Emder Straße, Brokmalander Straße zwischen Aurich Sparkassen-Arena und Marienhafe, 20 Minuten länger. Dann die B437 Stotel Richtung Rodenkirchen. Wesertunnel immer noch Gefahr durch ein kaputtes Auto auf der rechten Spur. Die Fahrbahn ist da aktuell auf einen Fahrstreifen verengt. Und Sperrung Oldenburg zwischen Enernstraße und Alexanderstraße durch Bauarbeiten noch bis zum 3. Juli 17 Uhr gesperrt. Gutes und sicheres Ankommen, ihr Lieben.
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14: Auf der B211 zwischen Brake und Oldenburg, Höhe Großenmeer, da ist 70 angesagt. In Emden in der Straße zwischen beiden Bleichen 50. In Jade-Außendeich in der Außendeicher Straße hier 70. In Lützburg bei der Feuerwehr nochmal 30. Und in Roffhausen in der Olympiastraße, da steht der Blitzeanhänger 50. Wenn ihr noch was habt, die Nordseewelle Hotline nimmt alles entgegen über WhatsApp oder mit dem Anruf 04931 97 3000. Lieben Dank.
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14: Die nächste Fähre von Spiekeroog nach Neuharlingersiel fährt um 15.25 Uhr.
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14: Schau mal an, das Kuh-Orakel hier von Nordseewelle, unsere Kuh-Alge, hat also komplett richtig gelegen. Aber da gab es natürlich noch eine Menge mehr Orakel zur Fußball-Weltmeisterschaft. Deutschland spielt Number One am Sonntagabend gegen Curaçao. Wie die getippt haben und ob das alles so richtig war, das hören wir gleich von Kollege Ronny aus der Nordseewelle-Redaktion nach der meisten Musik mit allen aktuellen Hits. Imagine Dragons, Marshmallow, Portugal, The Man, Feel the Beat oder auch Michael Patton.

0: Imagine Dragons, whatever it takes. Hier ist die Nordsee bei der Feierabendshow. Martin Putz hier. Gleich für euch am Drücker. Glockenbach, Norma Jean Martinet und Anthem. Und auch wenn das jetzt schon ein bisschen her ist, das 7:1, das sitzt uns noch in den Knochen. Also positiv, muss man sagen. Wahnsinn, was da in Houston passiert ist. Unser Nordseewelle Kuhhakel hat da auf jeden Fall richtig gelegen. Miss Ostfriesland 2026, die Kuhalge, die tippt ja für uns die deutschen Spiele bei der Fußballweltmeisterschaft 26 und sie lag beim ersten Mal schon komplett richtig. Aber wie haben sich denn die anderen tierischen Orakel geschlagen? Kollege Ronny aus der Nordseewelle Redaktion.
1: Naja, einige Orakeltiere haben zumindest angedeutet, dass sie einen deutlichen Deutschlandsieg erwarten. Eine Hündin zum Beispiel lief ganz schnell zum deutschen Futter. Ein Elefant schnappte sich sehr schnell den deutschen Ball. Und ein Kamel würdigte das Curaçao-Futter kaum eines Blickes. Und eine Ziege in Niedersachsen, die schleuderte sogar den Curaçao-Futternapf weg.
0: Was?
1: Und manche Orakeltiere haben auch so einen Riecher gehabt, dass Deutschland Probleme kriegen könnte. Yeah. Ein Ameisenbär in Münster und ein Landschaf in Berlin tippten unentschieden. Wenn sich Deutschland nach dem 1:1 nicht berappelt hätte, dann wären die zwei jetzt die Orakel-Stars.
0: Okay, aber gut, ich meine Ameisenbär, ne? Ist klar. Ronny, lieben Dank. Also das Nordseewelle Kuh-Orakel hat auf jeden Fall richtig gelegen. Mal schauen, ob das auch beim zweiten Spiel der Deutschen so bleibt. Am Samstagabend gegen die Elfenbeinküste.

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0: später dann auch Feierabendregen drin bei uns im Nordwesten. 18 Grad in der Spitze. Die haben wir derzeit erreicht in Ritterhude, Bremen-Osterholz und Hamburg-Finkenwerder. Hude, Oldenburg, Wechleu und Varel haben 16 Grad. Borkum meldet 15. Der Nordseewelle 3-Tage-Trend. Morgen erst freundlich mit einem gesunden Sonne-Wolken-Mix. Später Nachmittag dann Regen möglich bei 21 Grad in der Spitze. Zum Donnerstag Sonne-Wolken trocken bei 26 und am Freitag, da geht's richtig los. Da drehen wir die Thermometer hoch. Bei 32 Grad Tagestop-Temperatur starten wir erst sonnig Richtung Wochenende. Gegen Abend kann es ein bisschen Regen und später auch Gewitter geben. Das nächste Niedrigwasser vor Jüst ist um 19.36 Uhr.
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2: Ich bin Eileen Schallhorn. Schönen guten Tag. Nach dem Festwochenende in Braunschweig fährt jetzt Emden einen Gang hoch bei den Vorbereitungen auf den nächsten Tag der Niedersachsen. Übernächstes Jahr wird das 40. Jubiläum des Landesfestes in Emden stattfinden. Die vielen Kanäle in der Stadt bieten die perfekte Umgebung, um ganz Niedersachsen zusammenzubringen und das Ehrenamt und einfach alles, was wir zwischen Heide, Harz und Nordsee zu bieten haben, sagte Innenministerin Behrens. Der Tag der Niedersachsen wird alle 2 Jahre ausgerichtet. Nach Schüssen auf ein Auto in Schortens ermittelt die Polizei wegen versuchter gefährlicher Körperverletzung. Ein 29-Jähriger soll mit einer Gasdruckwaffe auf den Wagen geschossen haben. Darin saßen 2 Frauen. Verletzt wurde niemand. Laut Polizei ging es dabei wohl um einen Beziehungsstreit. Der Mann war zwischenzeitlich in Gewahrsam, wurde schließlich aber wieder entlassen. In Mormerland soll eine Reihe kaputter Straßen erneuert werden. Eine Arbeitsgruppe hat dafür 5 Abschnitte vorgeschlagen. Weil das Geld knapp ist, sollen zunächst nur 2 Projekte geplant werden. In diesem und im nächsten Jahr stehen jeweils 250.000 Euro bereit. Die restlichen Kosten sollen unter anderem durch Fördergelder gedeckt werden. Vorrang haben die Königsmoorstraße in Feenhusen sowie der Bunk-Till-Weg und der Heereweg in Oldersum. Letztes Wort hat der Gemeinderat. 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
0: Besser ankommen mit dem besten Verkehrsservice um kurz nach 4:30. Hallo Autos. Miep, miep. Zweimal Achtung, einmal für die A29 Oldenburg Richtung Wilhelmshaven, Ausfahrt Varel-Borkhorn, Unfallaufnahme, Gefahr. Und für die 31 Emden leer zwischen Emden Ost und Riepe, da steht ein kaputter LKW. Wir gucken auf die B72 zu euch, Emder Straße, Norderstraße zwischen Aurich Sparkassen Arena und Georgs Heil. Hier aktuell 10 Minuten Zeitverlust. Und die Sperrung ja noch bis zum 3. Juli. Oldenburg zwischen Enernstraße und Alexanderstraße. Bauarbeiten. 3.7. 17 Uhr, dann ist der Spuk vorbei. Gute und sichere Fahrt, ihr Lieben.
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0: Auf der B211 zwischen Brake und Oldenburg, Höhe Großmeer, da ist 70 angesagt. In Emden in der Straße zwischen beiden Bleichen 50. In Jader-Außendeich in der Außendeicher Straße hier 70. In Lütetsburg bei der Feuerwehr nochmal 30. Und in Roffhausen in der Olympiastraße, da steht der Blitzeranhänger 50. Wenn ihr noch was habt, die Nordseewelle Hotline. Nimmt alles entgegen über WhatsApp oder mit dem Anruf 04931 97 3000. Lieben Dank.
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0: Die nächste Fähre vom Bensersiel nach Langeoog fährt um 16 Uhr.
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0: Wir garnieren euch den perfekten Eisbecher, akustisch auf jeden Fall, mit der meisten Musik und allen aktuellen Hits. Wir tun rein, richtig schön Klassiker von Genesis, Invisible Touch. Wär's für alle Swifties, als Topping Rita Ora und Josh Ross und Akers.

Das ist ein geiler Sound von Genesis, Invisible Touch. So klingt sie, die Nordseewelle Feierabendshow am Dienstagnachmittag. Martin Putz hier, moin, gleich Stefanie Heinzmann und gut. Wo guckt ihr das Spiel Deutschland gegen Elfenbeinküste am Samstag? Ganz entspannt mit den Liebsten auf der Couch, vielleicht in der Nachbarschaft oder ihr seid tatsächlich beim Public Viewing. 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Songs wie diese hier, Stefanie Heinzmann, gut, in den richtigen Remix zu packen und zu vermischen. Hört auf jeden Fall rein am Samstag.

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9: Denn zeigt mal her eure Rekordtemperaturen für den Nordwesten. Im Moment messen wir in Hude 16 Grad, Wittmund und Leer haben 15, Spiekeroog bei 14 Grad, Brake und Olten melden 16 und Bremenhorn und Hamburg-Eimsbüttel bei 18 Grad Tagestoptemperatur derzeit. Später ein bisschen Regen möglich. Morgen so der Nordseewelle 3-Tage-Trend. Erst freundlich, Sonne und Wolken in the Mix. Später denn ein bisschen Regen drin bei 21 Grad. Der Donnerstag macht nochmal einen Sprung bei 26 Grad Tagestoptemperatur. Sehr viel Sonne, wenig Wolken und vor allen Dingen trocken. So geht's dann auch in euren Freitag. Denn mit tropischen 32 Grad in der Spitze, anders kann man das hier gar nicht sagen für den Nordwesten. Erst ganz viel Sonne, wenig Wolken, die ziehen dann gegen Nachmittag, Abend auf und dann entlädt sich das Ganze in Form von Regen und Gewitter. Das nächste Niedrigwasser vor Baltrum ist um 19.57 Uhr.
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10: Ich bin Cornelius Dreger. Schönen guten Tag. Die Spritpreise sinken und sind schon fast auf dem Niveau von vor dem Iran-Krieg. Das zeigt eine ADAC-Auswertung. Jana Klonikowski mit den Einzelheiten.
11: Zuletzt lag der Dieselpreis laut ADAC im Schnitt bei 1,87 Euro, 7 Cent mehr als am letzten Tag vor Kriegsbeginn im Iran Ende Februar. Zwischenzeitlich ist der Dieselpreis um mehr als 70 Cent nach oben gegangen. Weil die Zeichen im Iran-Krieg ja gerade auf Entspannung stehen, ist der Ölpreis zuletzt gesunken und das macht sich jetzt eben auch an den Tankstellen bemerkbar. In zwei Wochen drohen dann aber wieder höhere Preise, dann endet der Tankrabatt. Ob es dann andere Entlastungen geben wird, ist noch unklar.
10: Der Zolldeal zwischen der EU und den USA hat die letzte Hürde genommen. Auch das EU-Parlament hat zugestimmt. Die EU schafft damit Zölle auf US-Industriewaren zeitweise ab. US-Präsident Trump hat im Gegenzug einen Zoll von maximal 15% auf die meisten EU-Produkte versprochen. Außerdem hat das EU-Parlament für den Kompromiss bei den Namen von Fleischersatzprodukten gestimmt. Damit bleiben Bezeichnungen wie Veggie-Burger oder Sojaschnitzel erlaubt. Veganes Steak oder Veggie-Bacon dagegen nicht. Deutschland will sich besser gegen Cyberangriffe, Desinformation und Co. rüsten. Heute ist ein Abwehrzentrum gegen hybride Bedrohungen an den Start gegangen, also Kriegsführung zum Beispiel auch im Netz. In dem Zentrum vernetzen sich Polizei, Nachrichtendienste und andere Behörden, um schneller reagieren zu können. Überall in Deutschland kontrolliert die Polizei in dieser Woche verstärkt Autofahrer auf Alkohol und Drogen. Das Ganze ist Teil einer europaweiten Aktion. In einer aktuellen Umfrage für NTV wünscht sich eine Mehrheit strengere Alkoholgrenzen im Straßenverkehr. Im Landkreis Wesermarsch haben falsche Polizisten gestern mindestens 7 Menschen angerufen. Sie fragten nach Geld, Schmuck und Wertsachen. Schaden entstand nicht, weil alle den Betrug erkannten. Die echte Polizei warnt vor gefälschten Nummern im Display und Beamte fragen nie nach Wertsachen oder Geld zur sicheren Verwahrung. Mit einem Sieg am Samstag gegen die Elfenbeinküste hat Deutschland das Ticket für das 16-Finale bei der WM sicher. Das steht nach der Unentschieden-Serie gestern fest. Heute starten dann unter anderem Weltmeister Argentinien und Mitfavorit Frankreich ins Turnier. 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
9: Besser ankommen mit dem besten Verkehrsservice um kurz nach vier. Hallo Autos. Miep, miep. Vorsichtig auf der A29 Oldenburg Richtung Wilhelmshaven, Ausfahrt Varel-Borkhorn, Unfallaufnahme. A31 Emden Richtung Leer zwischen Emden Ost und Riepe, kaputter LKW. Und B212 Grüppenbürener Straße, Gannekesee, Grüppenbürener Straße, Stedinger Straße zwischen Gannekesee West und Burgholzberg, Huder Straße. 5 Minuten. Auch nochmal für die 212 Ortsumgehung Rodenkirchen zwischen Rodenkirchen-Sürwürden und Brake. 5 Minuten. Kommt gut und sicher an.
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9: Auf der B211 zwischen Brake und Oldenburg, Höhe Großenmeer, da ist 70 angesagt. In Emden in der Straße zwischen beiden Bleichen 50. In Jade-Außendeich in der Außendeicher Straße hier 70. In Lütetsburg bei der Feuerwehr nochmal 30. Und in Roffhausen in der Olympiastraße, da steht der Blitzeranhänger 50. Wenn ihr noch was habt, die Nordseewelle Hotline nimmt alles entgegen über WhatsApp oder mit dem Anruf 04931 97 3000. Lieben Dank.
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9: Die nächste Fähre von Borkum nach Emden fährt um 16.30 Uhr.
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9: Happy Dienstag, ihr Lieben. Die meiste Musik mit allen aktuellen Hits von Robert Miles, One and One. Cooler Flashback. Dann haben wir die Freunde Oerding und Giesinger. Und Max Giesinger, der ist gleich auch zugeschaltet, denn wir präsentieren Max Giesinger. Wann und wo hört ihr nach Wimpernschlag Calvin Harris, Sam Smith mit Promises und es ist Mr. Ed Sheeran mit Sapphire bei

0: The Voice ging alles los, spätestens mit 80 Millionen. Da hat er seinen festen Platz in der deutschen Musikwelt eingenommen. Ihr kennt ihn alle. Max Giesinger. Nordseewelle hier mit der meisten Musik und allen aktuellen Hits. Wie hast du mich gefunden? Einer von 80 Millionen. Wir freuen uns, dass ihr mit am Start seid. Und noch mehr freuen wir uns natürlich, dass er mit am Start ist. 26. Juli. Wir holen euch nämlich Max Giesinger nach Aurich-Tannenhausen. Und Max, nach Aurich hast du ja schon eine ganz besondere Verbindung, kann man sagen, ne?
1: Ja, Aurich, sehr schön. Also, da habe ich mal ein Konzert gespielt, da waren, glaube ich, nur 150 Leute. Und zwei Jahre später waren da 3000 Leute. Wow. Da dachte ich mir auch, krass, was so ein Hit für einen Unterschied macht, ne?
0: Ja.
1: Aber Aurich ist ja voll schön. Wunderschöne Innenstadt, war da so ein ganz geilen Kaffeeladen auch. Ich mag die Leute da, den Menschenschlag, sind irgendwie so tiefenentspannt. Und denke mir immer, wenn ich da aufgewachsen wäre, wäre ich bestimmt auch ein guter Mensch geworden. Da kommen gute Leute her.
0: Ja, auf jeden Fall. Also kann man unterstreichen, für dich persönlich sind kleinere Orte vielleicht ein bisschen entspannter als große Städte, oder?
1: Boah, ich mag einfach so kleine Orte, wahrscheinlich, weil ich da einfach ursprünglich herkomme. Ich komme ja auch aus so einem kleinen Dorf, das heißt Busenbach. Ich habe das Gefühl, dass die Zuhörer und Zuhörerinnen einfach am Start sind, weil es was Besonderes ist. Da ist dann wahrscheinlich nicht alle 3 Tage ein krasses Konzert wie in einer Großstadt in Hamburg oder Berlin. Da sind Leute komplett übersättigt. Und das ist in so einem Dorf irgendwie ein anderer Vibe.
0: Das stimmt. Lieben Dank. Max Giesinger am 26. 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Weiter mit der meisten Musik und allen aktuellen Hits für euren Dienstagfeierabend. Jetzt richtig guter Sound. Hier ist Dasher mit Austin bei Nordseewelle.

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5: Wiesmoor, Jever und Oldenburg, Rheinbrück im Moment bei 17 Grad. Norderney meldet 13, Delmenhorst und Hamburg-Harburg aktuell bei 18 Grad. Das ist die Tagestop-Temperatur. Heute weiter Wolken und Sonne. Gegen Feierabend kann so ein bisschen Regen dazukommen. Und es wird immer sommerlicher, so der Nordseewelle 3-Tage-Trend. Morgen erst freundlich mit viel Sonne, wenig Wolken, später zugezogen, verregnet bei 21 Grad. Am Donnerstag bei 26 Grad, ordentlicher Temperatursprung, ebenfalls Sonne und Wolken in the Mix, überwiegend trocken und der Start in Richtung Wochenende der Freitag, denn der Knaller bis zu 32 Grad, ganz viel Sonne, gegen Abend denn Regen und Gewitter möglich. Das nächste Niedrigwasser vor Donau-Masil ist um 19.59 Uhr.
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6: Ich bin Eileen Schallhorn. Schönen guten Tag. Ermittlern ist in Emden ein Schlag gegen das organisierte Verbrechen gelungen. 13 Wohnungen und Geschäftsräume haben Polizei und Staatsanwaltschaft heute durchsucht. Bei den Ermittlungen geht es Berichten nach um Drogengeschäfte, Geldwäsche und unerlaubte Waffen. 3 Personen wurden demnach vorläufig festgenommen. Außerdem wurden Waffen, darunter auch eine Armbrust und eine geringe Menge an Drogen sichergestellt. In Bremerhaven Fischereihafen ist heute Morgen ein Auto mit einem LKW zusammengeprallt. Der 44-jährige Autofahrer wurde dabei schwer verletzt und musste von der Feuerwehr aus seinem Wagen befreit werden. Auch der LKW-Fahrer kam ins Krankenhaus. Offenbar war das Auto aus noch ungeklärter Ursache in den Gegenverkehr geraten. Eine Massenschlägerei in Aurich hat ein Großaufgebot der Polizei auf den Plan gerufen. Gegen 17:30 gestern Abend schlugen auf dem Auricher Pferdemarkt plötzlich 20 bis 30 Erwachsene aufeinander ein, hauptsächlich Männer. Auslöser sollen nach Polizeiangaben familiäre Streitigkeiten gewesen sein. Es hagelte mehrere Anzeigen, eine Person kam vorübergehend in Gewahrsam. In Emden laufen jetzt die Vorbereitungen auf den nächsten Tag der Niedersachsen. Beim Festwochenende in Braunschweig wurde offiziell der Staffelstab überreicht. Der Tag der Niedersachsen wird alle 2 Jahre gefeiert. Emden richtet also übernächstes Jahr das 40. Jubiläum des Landesfestes aus. 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
5: Besser ankommen mit dem besten Verkehrsservice um kurz nach 16:30. Hallo, lieber Autofahrer. Achtung auf der A29 Ahlhorner Heide Richtung Oldenburg. Kreuz Oldenburg Ost, Überleitung zur A28 Richtung Bremen. Hier ein kaputtes Auto. Dann rüber zur B210 Auricher Straße zwischen Emden-Mitte und Loppersum. Hier dichter Verkehr, plant 5 Minuten mehr ein. Auch auf der 211 Braker Chaussee Rastede zwischen Loi und der A293 nochmal 5 Minuten dazu. Und noch bis zum 3. Juli 17 Uhr gesperrt Oldenburg zwischen Enernstraße und Alexanderstraße, hier Bauarbeiten, dass ihr das auf dem Zettel habt. Gutes und sicheres Ankommen, ihr Lieben.
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5: Auf der B211 zwischen Brake und Oldenburg, Höhe Großenmeer, da ist 70 angesagt. In Emden in der Straße zwischen beiden Bleichen 50. Nochmal Emden in der Nessalander Straße bei der Hafenpraxis ebenfalls 50. In Jader Außendeich in der Außendeicher Straße hier 70. In Lütetsburg bei der Feuerwehr nochmal 30. In Roffhausen in der Olympiastraße, da steht der Blitzeranhänger, und in Wittmund in der Bismarckstraße nicht zu schnell. Wenn ihr noch was habt, die Nordseewelle Hotline nimmt alles entgegen über WhatsApp oder mit dem Anruf 04931 97 3000. Lieben Dank.
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1: Die nächste Fähre von Norddeich nach Norderney fährt um 16.45 Uhr.
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1: Ah, heute riechen wir uns durch eure Lieblingsdüfte. Der beste Geruch der Welt. Heute das große Thema bei Nordseewelle. 04931973000. Teilt gerne mal, was mögt ihr da am liebsten riechen bei uns im Nordwesten? Hören wir gleich rein nach Avicii, Summer, Justin Bieber oder auch DJ Alle Farben. Jetzt mit Gute Laune Sound bei Nordseewelle. Hier ist Baby.

0: Was ist denn der beste Geruch der Welt? Nordseewelle hier mit der meisten Musik und allen aktuellen Hits. Geht gleich weiter, vorhin ja schon angesprochen. Als Kind schon, ne? Die Nase rausgehalten, wenn die Eltern an der Tankstelle waren. Also wie so ziemlich jeder. Aber wir wollen es von euch wissen. 04931 97 3000. Robert.
1: Ja, moin. Der schönste Geruch ist der Sommerregen. Wenn die ersten Tropfen fallen, dann gibt es natürlich so eine Brise. Das ist herrlich. Das ist Natur pur. Also das liebe ich auf jeden Fall.
0: Ah ja, Robert, das kann ich auch voll unterstreichen. So ein heißer Sommertag und dann kommt endlich diese lang ersehnte Abkühlung und dieser Geruch, wenn dieser Sommer denn durchgezogen ist. Richtig cool. Auch bei dir, Bettina. Bei dir ist es allerdings der Kokos-Vanille-Duft. Den riecht man ja wahrscheinlich bei euch zu Hause überall, oder?
2: Wir haben einfach alles davon. Parfum, Deo-Spray, Körperspray, Körperlotion, okay. Raumduft, Kerzen, ja. Handwaschlotion. Genau, also alles, was man haben kann, haben wir davon.
0: Lieben Dank, Bettina. Und Victoria, was riechst du am liebsten?
3: Für mich der beste Duft dieser Welt ist frisch gewaschene Wäsche. Mhm. Ich würde mich am liebsten in meine Wäschetrommel legen, wenn das irgendwie möglich wäre.
0: Ja, wenn man das richtige Waschpulver hat, dann auf jeden Fall. Da gibt es aber auch gegenteilige Extrembeispiele. 04931973000. Wenn ihr auch noch was habt, freuen uns über eine WhatsApp. Das hier ist ein Film-Soundtrack, großartig, Handtricks und Golden bei Nordsee.

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11: Es baut sich ganz langsam auf bei uns im Nordwesten. Sonne und Wolken in the Mix. Später noch ein bisschen Regen möglich bei 18 Grad. Die haben wir aktuell auch gemessen bei euch in Hamburg-Eilbek. Emdenhoog, Sihl und Tange melden 17 Grad. Auf Wangerooge sind es 14 und in Osterholz-Scharmbek 16 Grad. Der Nordseewelle 3-Tage-Trend. Morgen erstmal freundlich mit wenig Wolken, viel Sonne. Später gegen Nachmittag kann so ein bisschen Regen aufziehen. 21 Grad Tagestop-Temperatur. Der Donnerstag noch ein Zacken wärmer. Sonne-Wolken-Mix bei 26 Grad und überwiegend trocken kommt ihr dann auch durch den Start ins Wochenende, den tropischen Freitag bei uns im Nordwesten, bis zu 32 Grad. Gegen Abend können dann aber auch kräftige Gewitter und Regen aufziehen. Das nächste Niedrigwasser vor Spiekeroog ist um 20.08 Uhr.
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12: Ich bin Cornelius Dreger. Schönen guten Tag. Veggie-Burger oder Sojaschnitzel ja, veganes Steak oder Veggie-Bacon nein. Das EU-Parlament hat grünes Licht für den Kompromiss bei den Namen von Fleischersatzprodukten gegeben. Mehr von Jana Klonikowski.
13: Damit sind dann also künftig nur Bezeichnungen nicht erlaubt, die sich auf konkrete Fleischarten oder Teilstücke beziehen. Ursprünglich war ja auch mal ein Komplettverbot von auch Namen wie Burgern oder Schnitzeln im Gespräch. Das EU-Parlament hat außerdem für den Zolldeal mit den USA gestimmt. Damit werden EU-Zölle auf US-Industrieprodukte für einige Jahre abgeschafft und auch für ein Verbot für KI-Anwendungen, die Porno-Deepfakes erstellen können, gab es grünes Licht im EU-Parlament.
12: Die sinkenden Ölpreise kommen in Deutschland auch so langsam an der Zapfsäule an. Nach der Einigung zwischen USA und Iran sind die Spritpreise nur noch knapp höher als vor Kriegsbeginn. Der ADAC sieht eigentlich auch noch mehr Spielraum nach unten. Demnächst drohen aber wohl eher wieder höhere Preise für Benzin und Diesel, denn der Tankrabatt läuft Ende des Monats aus. Ob und wenn ja, welche weiteren Entlastungen für Autofahrer geplant sind, ist noch offen. US-Präsident Trump will Ölsanktionen gegen Russland bald wieder aktivieren. Das hat er beim G7-Gipfel im französischen Evian gesagt und auch Russland zu einem Abkommen mit der Ukraine aufgefordert. Die G7-Staaten haben sich außerdem geeinigt, den Druck auf Moskau zu erhöhen. Die deutschen Behörden wollen sich besser gegen Spionage, Sabotage und Cyberangriffe aufstellen. Dafür gibt es jetzt ein neues Abwehrzentrum. So sollen sich Polizei, Nachrichtendienste und Co. absprechen und austauschen. Das Ziel, besser gegen hybride Bedrohungen vorgehen, also Attacken abseits der Kriegsführung mit Panzern und Raketen. Ermittlern ist in Emden ein Schlag gegen das organisierte Verbrechen gelungen. 13 Wohnungen und Geschäftsräume haben Polizei und Staatsanwaltschaft durchsucht. Bei den Ermittlungen geht es Berichten nach wohl um Drogengeschäfte, Geldwäsche und unerlaubte Waffen. 3 Personen wurden demnach vorläufig festgenommen. Außerdem wurden Waffen, darunter eine Armbrust, und eine geringe Menge an Drogen sichergestellt. 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
11: Auf der B211 zwischen Brake und Oldenburg, Höhe Großenmeer, da ist 70 angesagt. In Emden in der Straße zwischen beiden Bleichen 50. Nochmal Emden in der Nessalander Straße bei der Hafenpraxis ebenfalls 50. In Jade-Außendeich in der Außendeicher Straße hier 70. In Lütetsburg bei der Feuerwehr nochmal 30. In Roffhausen in der Olympiastraße, da steht der Blitzeranhänger. Und in Wittmund in der Bismarckstraße nicht zu schnell. Wenn ihr noch was habt, die Nordseewelle Hotline nimmt alles entgegen über WhatsApp oder mit dem Anruf 04931 97 3000. Lieben Dank.
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11: Die nächste Fähre von Langeoog nach Bensersiel fährt um 17.30 Uhr.
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11: Freuen uns alle noch über das 7:1 von Sonntagabend. Deutschland gegen Curaçao. Am Samstag dann gegen die Elfenbeinküste geht's weiter. Da ist so ein bisschen Freizeit angesagt bei der DFB 11. Nur was macht man da? Kollege Thomas weiß, was unsere Spieler da treiben. Hört ihr nach Latricia McNeil, Ain't That Just The Way. Was für ein geiler Flashback bei der meisten Musik mit allen aktuellen Hits. Bruno Mars, George Ezra. Hier ist gute Laune Sound von Leon.

0: Ain't That Just The Way von Latricia McNeil, der Soundtrack für euren Dienstagfeierabend. Nordseewelle gleich mit der meisten Musik und allen aktuellen Hits, Miles Smith und Stay. Martin Putz hier, grüße euch in der Nordseewelle Feierabendshow. Und nach dem 7:1, da kann man seinen Spielern ja auch mal so ein bisschen Freigang geben, ne? Wie es der gebürtige Fahrer da Dennis Undarf nennt.
1: Ich finde es halt gut, dass du Freigang hast, du kannst halt viel machen.
2: Freigang ist stark, Dennis.
1: Ja, sagt man das nicht so?
2: Wenn du im Gefängnis wärst, schon. Ne?
0: Thomas Bremser ist vor Ort im Quartier. Thomas, der Freigang ist ja wirklich eine Art Belohnung für die Spieler auch, ne?
3: Also Julian Nagelsmann sagt, das sei so nicht zu verstehen.
4: Ja, wir belohnen jetzt die Mannschaft nicht speziell, sondern wir haben den Plan, der steht schon seit längerem. Das hat nichts mit dem Ergebnis zu tun.
3: Die Spieler sind ja direkt nach dem Spiel wieder in ihr Quartier hier geflogen. Auch einige Frauen und Kinder waren an Bord. Dann ein Tag regenerieren und heute dann der freie Tag bei durchaus noch angenehmen 25 Grad. Die Schwüle bleibt aber extrem. Also viele werden vielleicht indoor bleiben.
0: Und erzähl, was kann man bei den Temperaturen da so machen, Thomas?
3: Ja, es gibt hier einen großen Stausee, den Salem Lake. Da könnten die Spieler sich ein Boot mieten und rausfahren zum Angeln oder Stand-Up-Paddling. Sie können Kajak fahren oder den See mit dem Mountainbike umrunden. Ein bisschen weiter außerhalb gibt es einen Fluss, da kann man sich im großen Schwimmreifen mit der Strömung treiben lassen, was für die ganze Familie. Golfen gehen, auch kein Problem für Golfprofis wie Manuel Neuer, Leon Goretzka oder David Raum. Und wer es kulturell mag, es gibt hier mehrere Museen, ein Künstlerviertel und Führungen durch die Altstadt, gegründet übrigens von Deutschen.
0: Ja, dicken Dank, Thomas. Ich persönlich wäre wahrscheinlich angeln gegangen, also heute große Pause für die DFB-Elf. Morgen dann absoluter Fokus auf die Elfenbeinküste. Das nächste Spiel ja am Samstag um 22 Uhr.

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4: Wir haben ein paar Zahlen für euch. Langeoog derzeit bei 15, Hinte meldet 16, Oldenburg um Stede und Aurich nochmal bei 16, Delmenhorst und Hamburg-Fuhlsbüttel sind bei 18 Grad der Tagestop-Temperatur und es bleibt weiter spannend. Wir gehen Richtung Sommer heute Abend, dann so ein bisschen Regen möglich im Nordwesten. Morgen richtig guter Sonne-Wolkenmix bei 21 Grad, am Donnerstag überwiegend trocken bei 26 und der Freitag, der wird richtig sommerlich. Bis zu 32 Grad Tagestop-Temperatur mit Sonne, wenig Wolken, später dann aber wieder Gewitter. Der entlädt sich das Ganze. Das nächste Niedrigwasser vor Schillig ist um 20.37 Uhr.
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5: Ich bin Eileen Schallhorn. Schönen guten Tag. Nach dem Festwochenende in Braunschweig fährt jetzt Emden einen Gang hoch bei den Vorbereitungen auf den nächsten Tag der Niedersachsen. Übernächstes Jahr wird das 40. Jubiläum des Landesfestes in Emden stattfinden. Die vielen Kanäle in der Stadt bieten die perfekte Umgebung, um ganz Niedersachsen zusammenzubringen und das Ehrenamt und einfach alles, was wir zwischen Heide, Harz und Nordsee zu bieten haben, sagte Innenministerin Behrens. Der Tag der Niedersachsen wird alle 2 Jahre ausgerichtet. Im Landkreis Wesermarsch haben falsche Polizisten gestern mindestens 7 Menschen angerufen. Sie fragten nach Geld, Schmuck und Wertsachen. Schaden entstand nicht, weil alle den Betrug erkannten. Die echte Polizei warnt nochmal vor gefälschten Nummern im Display und Beamte fragen nie nach Wertsachen oder Geld zur sicheren Verwahrung. In Mormerland soll eine Reihe kaputter Straßen erneuert werden. Eine Arbeitsgruppe hat dafür 5 Abschnitte vorgeschlagen. Weil das Geld knapp ist, sollen zunächst nur 2 Projekte geplant werden. In diesem und im nächsten Jahr stehen jeweils 250.000 Euro bereit. Die restlichen Kosten sollen unter anderem durch Fördergelder gedeckt werden. Vorrang haben die Königsmoorstraße in Veenhusen sowie der Bunk-Till-Weg und der Heereweg in Oldersum. Letztes Wort hat der Gemeinderat. 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
4: Besser ankommen mit dem besten Verkehrsservice um 5:45. Guten Abend, liebe Autofahrer. Miep, miep. Und Obacht auf der A1 Osnabrück Richtung Bremen zwischen Wildeshausen Nord und Großibner. Gefahr durch ein kaputtes Auto. Wir bleiben auf der Ecke. 10 Minuten Zeitverzug. A1 Osnabrück Bremen zwischen Wildeshausen Nord und Großibner. 1 Kilometer Stau derzeit. Denn rüber zur A29. Ahlhorner Heide Richtung Wilhelmshaven zwischen Kreuz Oldenburg Ost und Ohmstede 2 Kilometer, plant 5 Minuten mehr Einrichtung Feierabend. Die 5 Minuten plus habt ihr dann auch nochmal auf der B401 Hundsmühler Straße Oldenburg zwischen Oldenburg-Eversten und Hundsmühlen hier nochmal 5 Minuten dazu. Und die Sperrung habt ihr ebenfalls auf dem Zettel, ne? Bis zum 3. Juli noch 17 Uhr Oldenburg zwischen Enanstraße und Alexanderstraße Bauarbeiten. Da gibt es eine Umleitung, die da ausgeschildert ist. Gutes und sicheres Ankommen, ihr Lieben.
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4: Auf der B211 zwischen Brake und Oldenburg, Höhe Großmeer, da ist 70 angesagt. In Emden in der Straße zwischen beiden Bleichen 50. Nochmal Emden in der Nessalander Straße bei der Hafenpraxis ebenfalls 50. In Jader Außendeich in der Außendeicher Straße hier 70. In Lütetsburg bei der Feuerwehr nochmal 30. In Roffhausen in der Olympiastraße, da steht der Blitzeranhänger und in Wittmund in der Bismarckstraße nicht zu schnell. Wenn ihr noch was habt, die Nordseewelle Hotline nimmt alles entgegen über WhatsApp oder mit dem Anruf 04931 97 3000. Lieben Dank.
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4: Die nächste Fähre von Norderney nach Norddeich fährt um 18.15 Uhr.
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4: Ich entlasse euch natürlich nicht in den Dienstag Feierabend, ohne vorher die gute Nachricht zum Feierabend gedroppt zu haben. Bekommt ihr nach der meisten Musik mit allen aktuellen Hits Katy Perry, Groovy Sound von Summer, Steve Aoki mit dabei und es hier ist Michael Patrick Kelly mit Run Free.

Katy Perry bei der meisten Musik mit allen aktuellen Hits in der Nordseewelle Feierabendshow mit Martin Pulz. Gleich Ariana Grande und Twilight Zone. Ich entlasse euch ja nicht ohne weiteres in den Feierabend, ohne vorher die gute Feierabendnachricht gedroppt zu haben. Zum Dienstagfeierabend geht's in die Natur und hättet ihr es gewusst, Hummeln sind da deutlich intelligenter als gedacht. Denn finnische Forscher, die haben sich jetzt gefragt, können Hummeln spontan Probleme lösen, ohne das vorher trainiert zu haben? Ich meine, das können wir Menschen ja teilweise noch nicht mal. Und die klare Forschungsantwort war ja, das können sie. Also für eine Studie, da mussten die Hummeln einen kleinen Styroporball als Leiter benutzen, um an künstliche blaue Blumen mit Zuckerlösung ranzukommen. Einfach genial, ne? So hinfliegen ging nicht, dafür war der Versuchsraum einfach zu niedrig. Also vorher mussten die Hummeln noch lernen, dass bei der Farbe blau eine Belohnung auf sie wartete. Man wusste ja auch nicht, dass Hummeln hier komplett in Farbe sehen können. Und dass der kleine Styroporball für sie ungefährlich und beweglich war, damit er natürlich ein Vertrauen auch aufgebaut ist. Mehr als 70% der Hummeln haben die Aufgabe am Ende gelöst und auch als die Wissenschaftler ihnen immer schwierigere Aufgaben gestellt haben, war das gar kein Problem mehr für die Insekten. Also, absoluter Wahnsinnsnachricht hier zum Dienstagfeierabend. Die Hummeln zeigen also, dass es nicht unbedingt große Gehirne braucht. Hummeln sind auf jeden Fall intelligenter als bisher angenommen. Und das ist unsere gute Nachricht zum Feierabend. So können sich die Menschen teilweise

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12: Viel Sonne, paar Wolken, später dann auch Feierabendregen drin bei uns im Nordwesten. 18 Grad in der Spitze. Die haben wir derzeit erreicht in Ritterhude, Bremen-Osterholz und Hamburg-Finkenwerder. Hude, Oldenburg, Wechleu und Varel haben 16 Grad. Borkum meldet 15. Der Nordseewelle 3-Tage-Trend. Morgen erst freundlich mit einem gesunden Sonne-Wolken-Mix. Später Nachmittag dann Regen möglich bei 21 Grad in der Spitze. Zum Donnerstag Sonne-Wolken trocken bei 26. Und am Freitag, da geht's richtig los. Da drehen wir die Thermometer hoch. Bei 32 Grad Tagestopptemperatur starten wir erst sonnig Richtung Wochenende. Gegen Abend kann es ein bisschen Regen und später auch Gewitter geben. Das nächste Niedrigwasser vor Wangerooge ist um 20.18 Uhr.
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13: Ich bin Cornelius Dreger. Schönen guten Abend. Die Spritpreise sinken und sind schon fast auf dem Niveau von vor dem Iran-Krieg. Das zeigt eine ADAC-Auswertung. Jana Klonikowski mit den Einzelheiten.
14: Zuletzt lag der Dieselpreis laut ADAC im Schnitt bei 1,87 Euro, 7 Cent mehr als am letzten Tag vor Kriegsbeginn im Iran Ende Februar. Zwischenzeitlich ist der Dieselpreis um mehr als 70 Cent nach oben gegangen. Weil die Zeichen im Iran-Krieg ja gerade auf Entspannung stehen, ist der Ölpreis zuletzt gesunken und das macht sich jetzt eben auch an den Tankstellen bemerkbar. In 2 Wochen drohen dann aber wieder höhere Preise, dann endet der Tankrabatt. Ob es dann andere Entlastungen geben wird, ist noch unklar.
13: Der Zolldeal zwischen der EU und den USA hat die letzte Hürde genommen. Auch das EU-Parlament hat zugestimmt. Die EU schafft damit Zölle auf US-Industriewaren zeitweise ab. US-Präsident Trump hat im Gegenzug einen Zoll von maximal 15% auf die meisten EU-Produkte versprochen. Außerdem hat das EU-Parlament für den Kompromiss bei den Namen von Fleischersatzprodukten gestimmt. Damit bleiben Bezeichnungen wie Veggie-Burger oder Sojaschnitzel erlaubt. Veganes Steak oder Veggie-Bacon dagegen nicht. Im Landkreis Wesermarsch haben falsche Polizisten gestern mindestens 7 Menschen angerufen. Sie fragten nach Geld, Schmuck und Wertsachen. Schaden entstand nicht, weil alle den Betrug erkannten. Die echte Polizei warnt vor gefälschten Nummern im Display und Beamte fragen nie nach Wertsachen oder Geld zur sicheren Verwahrung. Freier Tag heute für die deutsche Fußballnationalmannschaft. Erst ab morgen geht die Vorbereitung auf das nächste WM-Gruppenspiel am Samstag los. Gewinnt Deutschland dagegen die Elfenbeinküste, steht die Mannschaft sicher im 16. Finale. Das liegt an der Unentschieden-Serie bei der WM gestern. Dazu DFB-Kapitän Joshua Kimmich.
8: Also es ist schon so, dass es irgendwie so ein bisschen ausgeglichener wird alles. Es ist nicht mehr so vorhersehbar und gerade größere Nationen müssen noch besser werden, um dann auch gegen die vermeintlich kleineren zu gewinnen. Jetzt, dass es so viel Unentschieden gibt, glaube ich jetzt nicht, dass es am Modus liegt. Aber ich glaube schon, dass es auch zeigt, dass so ein 7-1 von uns nicht selbstverständlich ist.
13: Heute steigen dann unter anderem Weltmeister Argentinien und Mitfavorit Frankreich ins Turnier ein. 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
12: Besser ankommen mit dem besten Verkehrsservice um kurz nach 6. Nabendautos. Zweimal Achtung. Einmal für die A1 Osnabrück Richtung Bremen bei euch zwischen Wildeshausen Nord und Großibner ein kaputtes Auto. Und dann auf der A28 Bremen-Oldenburg zwischen Gannekesee West und Raststätte Haasbruch Nord. In beiden Richtungen Gefahr durch Rehe auf der A28 Bremen-Oldenburg und Oldenburg-Bremen zwischen Gannekesee West und der Raststätte Haasbruch Nord. Rehe auf der Straße. Ihr braucht eine Viertelstunde länger auf der A1 Osnabrück Richtung Bremen zwischen Wildeshausen Nord und Großibner 3 Kilometer Stau. B212 Ortsumgehung Rodenkirchen zwischen Rodenkirchen Sürwürden und Elsfleth hier dichter Verkehr 5 Minuten länger zum Ziel. Und B438 Ihrhove Richtung Strückling zwischen Ihrhove B70 und Strückling nochmal 5 Minuten länger. Denn denkt an die Sperrung Oldenburg zwischen Enernstraße und Alexanderstraße. Bauarbeiten dadurch Sperrung bis zum 3. Juli 17 Uhr. Es gibt eine Umleitungsbeschilderung. Gute und sichere Fahrt Richtung Feierabend.
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12: Auf der B211 zwischen Brake und Oldenburg, Höhe Großmeer, da ist 70 angesagt. In Emden in der Straße zwischen beiden Bleichen 50. Nochmal Emden in der Nessalander Straße bei der Hafenpraxis ebenfalls 50. In Jade-Außendeich in der Außendeicher Straße hier 70. In Lüttitzburg bei der Feuerwehr nochmal 30. In Roffhausen in der Olympiastraße, da steht der Blitzeranhänger. Und in Wittmund in der Bismarckstraße nicht zu schnell. Wenn ihr noch was habt, die Nordseewelle Hotline nimmt alles entgegen über WhatsApp oder mit dem Anruf 04931 97 3000. Lieben Dank. Die nächste Fähre von Norddeich nach Norderney fährt um 18.15 Uhr.
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12: Wir begleiten euch in dem Feierabend mit einer handverlesenen, liebevollen Auswahl an Musikstücken, Ladies and Gentlemen. Omi, Cheerleader, dann haben wir Ray Dalton, Blood Running, Mr. Props mit Summer Sounds, Waves, und es ist Loy mit

0: Guck mal, ihr alle wieder mit dabei zum Dienstagfeierabend bei Nordseewelle. Bruder, Schwester, Tante, Opi oder auch Omi mit Cheerleader. So klingt die meiste Musik mit allen aktuellen Hits in der Nordseewelle Feierabendshow mit Martin Putz. Gleich für euch Hosier und Too Sweet. Ist er nicht sympathisch? Wirkt bescheiden, macht Ohrwürmer noch und nöcher. Der Giesinger.
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0: Einer der größten Stars der deutschen Musikszene. Und ihr erlebt ihn live im Nordwesten. Am 26. Juli für euch.
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0: Von 80 Millionen singt für euch und zwar unvergesslich Max Giesinger, Sommer 26 in Aurich-Tannenhausen. Und Max, nach diesem Sommer, da ist ein bisschen Pause angesagt, hast du uns verraten, ne?
2: Also eigentlich habe ich nur geplant, ein Jahr mal auszusetzen, nicht auf der Bühne zu stehen. Und ich habe einfach mal Bock, da ein Jahr jetzt auszusteigen und zu gucken, was das mit mir macht, weil man ja auch gerade für das nächste Album oder was auch immer kommen wird, ja auch mal ein paar neue Geschichten erleben muss. Und ich glaube, die erlebe ich jetzt nicht, wenn ich die ganze Zeit im Tourbus sitze und vor ein paar tausend Leuten spiele und das ist dieses verrückte Popstar-Leben ist. Mhm. Und da habe ich Lust drauf, aber auch ein bisschen Angst, was das mit mir macht, wenn ich nicht die Bestätigung des Musikerseins bekomme für eine gewisse Zeit.
0: Sehr reflektiert, sehr erwachsen, Max. Das heißt, du genießt diese Tour jetzt nochmal doppelt und intensiver durch die geplante Auszeit oder machst du das wie jede andere Tour auch einmal so?
2: Ich weiß, ich spiele jetzt noch irgendwie 35, 40 Konzerte und dann war es das erstmal. Und allein die Shows, die ich jetzt schon gespielt habe, habe ich so wirklich total aufgesogen, so jede Sekunde brutal gefeiert, dachte mir, krass, was ist das eigentlich für ein absurder Traum, den ich da leben kann? Und ich weiß jetzt schon irgendwie schon viel mehr, wie besonders das ist, weil ich einfach weiß, dass es dann ein Ende haben wird für eine kurze Zeit. Deswegen kommt auf jeden Fall auch nochmal vorbei zu den Konzerten jetzt. Vielleicht gefällt mir die Pause auch so gut, dass ich 2 Jahre weg bin.
0: Max Giesinger kommt mit seiner Glück auf den Straßentour 2026. Am 26. Juli nach Aurich-Tannenhausen präsentiert

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2: Dann zeigt mal her eure Rekordtemperaturen für den Nordwesten. Im Moment messen wir in Hude 16 Grad, Wittmund und Leer haben 15, Spiekeroog bei 14 Grad, Brake und Eutin melden 16 und Bremenhorn und Hamburg-Eimsbüttel bei 18 Grad Tagestoptemperatur derzeit. Später ein bisschen Regen möglich. Morgen so der Nordseewelle 3-Tage-Trend. Erst freundlich, Sonne und Wolken in the Mix. Später dann ein bisschen Regen drin bei 21 Grad. Der Donnerstag macht nochmal einen Sprung bei 26 Grad. Tagestoptemperatur, sehr viel Sonne, wenig Wolken und vor allen Dingen trocken. So geht's dann auch in euren Freitag, denn mit tropischen 32 Grad in der Spitze, anders kann man das hier gar nicht sagen für den Nordwesten. Erst ganz viel Sonne, wenig Wolken, die ziehen dann gegen Nachmittag, Abend auf und dann entlädt sich das Ganze in Form von Regen und Gewitter. Das nächste Niedrigwasser vor Emden ist um 20.37 Uhr.
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2: Besser ankommen mit dem besten Verkehrsservice um kurz nach 6:30. Guten Abend, lieber Autofahrer. Sieht gut aus auf den Straßen bei uns im Nordwesten. So ein bisschen Feierabend, Stop and Go, da seid ihr aber in unter 5 Minuten durch. Und die Sperrung, die dauert ein bisschen länger, bis zum 3. Juli, 17 Uhr nämlich. Oldenburg zwischen Enanstraße und Alexanderstraße. Bauarbeiten, keine Sorge, da ist eine Umleitungsbeschilderung aufgestellt. Dauert natürlich auch ein Ticken länger. Gute und sichere Fahrt Richtung Feierabend euch.
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2: Auf der B211 zwischen Brake und Oldenburg, Fahrt Richtung Feierabend euch.

0: 04931 97 3000. Lieben Dank. Die nächste Fähre von Norddeich nach Jüst fährt um 21.30 Uhr.
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0: Und euren Lieblingsgerüchen. Der beste Geruch der Welt. Heute ja das große Thema bei Nordseewelle. Gerne noch ein paar abgeben. 04931 97 3000 für euren Feierabend. Cooler, gute Laune-Sound von Wham! Wake Me Up Before You Go Go. One Republic mit Give Me Something. Dann haben wir Swedish House Mafia und The Weeknd. Und das hier ist

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5: Ich bin Cornelius Dreger. Schönen guten Abend. Die sinkenden Ölpreise kommen in Deutschland auch so langsam an der Zapfsäule an. Nach der Einigung zwischen USA und Iran sind die Spritpreise nur noch knapp höher als vor Kriegsbeginn. Der ADAC sieht eigentlich auch noch mehr Spielraum nach unten. Demnächst drohen aber wohl eher wieder höhere Preise für Benzin und Diesel, denn der Tankrabatt läuft Ende des Monats aus. Ob und wenn ja, welche weiteren Entlastungen für Autofahrer geplant sind, ist noch offen. Im Iran-Krieg stehen die Zeichen auf Entspannung. Jetzt wendet sich US-Präsident Trump wieder dem Ukraine-Krieg zu. Beim G7-Gipfel in Evian hat sich Trump bereit erklärt, den Druck auf Russland zu erhöhen und unter anderem Ölsanktionen zu reaktivieren. Außerdem ruft Trump Putin zu einem Abkommen mit der Ukraine auf. Kanzler Merz sagte dazu:
6: Es gibt mir einen gewissen Grad des Optimismus, dass wir hier als Europäer und als Amerikaner zusammen jetzt alles unternehmen, gemeinsam, um den Krieg zu beenden. Aber er ist noch nicht zu Ende und bevor er nicht zu Ende ist, gibt es keinen Grund, zufrieden zu sein.
5: KI-Anwendungen, die gefälschte Pornoaufnahmen erstellen, sollen in der EU ab Ende des Jahres verboten sein. Dem Gesetz dafür hat das EU-Parlament jetzt zugestimmt. In Deutschland soll außerdem auch das Erstellen und Verbreiten von solchen Deepfakes strafbar werden. Im Landkreis Wesermarsch haben falsche Polizisten gestern mindestens 7 Menschen angerufen. Sie fragten nach Geld, Schmuck und Wertsachen. Schaden entstand nicht, weil alle den Betrug erkannten. Die echte Polizei warnt vor gefälschten Nummern im Display und Beamte fragen nie nach Wertsachen oder Geld zur sicheren Verwahrung. Der Titelverteidiger, ein Titelfavorit und ein Geheimfavorit steigen heute in die Fußball-WM ein. Weltmeister Argentinien trifft auf Algerien, Frankreich auf Senegal und Norwegen startet gegen Irak in die WM. Außerdem steht Österreich vor seinem ersten WM-Spiel seit 28 Jahren und zwar gegen Jordanien. 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
2: Ich bin Cornelius Dreger. Schönen guten Abend. Die sinkenden Ölpreise kommen in Deutschland auch so langsam an der Zapfsäule an. Nach der Einigung zwischen USA und Iran sind die Spritpreise nur noch knapp höher als vor Kriegsbeginn. Der ADAC sieht eigentlich auch noch mehr Spielraum nach unten. Demnächst drohen aber wohl eher wieder höhere Preise für Benzin und Diesel, denn der Tankrabatt läuft Ende des Monats aus. Ob und wenn ja, welche weiteren Entlastungen für Autofahrer geplant sind, ist noch offen. Im Iran-Krieg stehen die Zeichen auf Entspannung. Jetzt wendet sich US-Präsident Trump wieder dem Ukraine-Krieg zu. Beim G7-Gipfel in Evian hat sich Trump bereit erklärt, den Druck auf Russland zu erhöhen und unter anderem Ölsanktionen zu reaktivieren. Außerdem ruft Trump Putin zu einem Abkommen mit der Ukraine auf. Kanzler Merz sagte dazu:
3: Es gibt mir einen gewissen Grad des Optimismus, dass wir hier als Europäer und als Amerikaner zusammen jetzt alles unternehmen, gemeinsam, um den Krieg zu beenden. Aber er ist noch nicht zu Ende und bevor er nicht zu Ende ist, gibt es keinen Grund, zufrieden zu sein.
2: KI-Anwendungen, die gefälschte Pornoaufnahmen erstellen, sollen in der EU ab Ende des Jahres verboten sein. Dem Gesetz dafür hat das EU-Parlament jetzt zugestimmt. In Deutschland soll außerdem auch das Erstellen und Verbreiten von solchen Deepfakes strafbar werden. Russland hat die Warnschüsse auf eine Yacht im Ärmelkanal bestätigt. Die Segeljacht unter britischer Flagge soll einer russischen Fregatte gefährlich nahe gekommen sein, heißt es aus Moskau. Danach habe die Yacht ihren Kurs geändert. Großbritannien untersucht Berichte über den Vorfall. Im Landkreis Wesermarsch haben falsche Polizisten gestern mindestens 7 Menschen angerufen. Sie fragten nach Geld, Schmuck und Wertsachen. Schaden entstand nicht, weil alle den Betrug erkannten. Die echte Polizei warnt vor gefälschten Nummern im Display und Beamte fragen nie nach Wertsachen oder Geld zur sicheren Verwahrung. Freier Tag heute für die deutsche Fußballnationalmannschaft. Erst ab morgen geht die Vorbereitung auf das nächste WM-Gruppenspiel am Samstag los. Heute steigen dann unter anderem noch Weltmeister Argentinien und Mitfavorit Frankreich ins Turnier ein. 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
2: Ich bin Anna Löwer. Schönen guten Abend. Die Spritpreise sinken und sind schon fast wieder auf dem Niveau von vor dem Irankrieg. Das zeigt eine ADAC-Auswertung. Jana Klonikowski mit den Einzelheiten.
3: Zuletzt lag der Dieselpreis laut ADAC im Schnitt bei 1,87 Euro, 7 Cent mehr als am letzten Tag vor Kriegsbeginn im Iran Ende Februar. Zwischenzeitlich ist der Dieselpreis um mehr als 70 Cent nach oben gegangen. Weil die Zeichen im Iran-Krieg ja gerade auf Entspannung stehen, ist der Ölpreis zuletzt gesunken und das macht sich jetzt eben auch an den Tankstellen bemerkbar. In zwei Wochen drohen dann aber wieder höhere Preise, dann endet der Tankrabatt. Ob es dann andere Entlastungen geben wird, ist noch unklar.
2: Die Bundeswehr soll deutlich mehr Drohnen bekommen. Das Verteidigungsministerium will bis Ende des Jahrzehnts rund 16 Milliarden Euro investieren. Geplant sind Drohnen zur Aufklärung, zum Angriff und zur Abwehr. Außerdem sollen ab Juli alle Teilstreitkräfte eigene Drohneneinheiten haben. Im Iran-Krieg stehen die Zeichen auf Entspannung. Jetzt wendet sich US-Präsident Trump wieder dem Ukraine-Krieg zu. Beim G7-Gipfel in Evian hat Trump bereits erklärt, den Druck auf Russland zu erhöhen und unter anderem Ölsanktionen zu reaktivieren. Außerdem ruft Trump Putin zu einem Abkommen mit der Ukraine auf. Kanzler Merz sagte dazu:
4: Es gibt mir einen gewissen Grad des Optimismus, dass wir hier als Europäer und als Amerikaner zusammen jetzt alles unternehmen, gemeinsam, um den Krieg zu beenden. Aber er ist noch nicht zu Ende und bevor er nicht zu Ende ist, gibt es keinen Grund, zufrieden zu sein.
2: Freier Tag heute für die deutsche Fußballnationalmannschaft. Erst ab morgen geht die Vorbereitung auf das nächste WM-Gruppenspiel am Samstag los. Gewinnt Deutschland dagegen die Elfenbeinküste, steht sie sicher im 16. Finale. Das liegt an der Unentschieden-Serie bei der WM zuletzt. Dazu DFB-Kapitän Joshua Kimmich.
5: Also es ist schon so, dass es irgendwie so ein bisschen ausgeglichener wird alles. Es ist nicht mehr so vorhersehbar und gerade größere Nationen müssen noch besser werden, um dann auch gegen die vermeintlich kleineren zu gewinnen. Jetzt, dass es so viel Unentschieden gibt, glaube ich jetzt nicht, dass es am Modus liegt. Aber ich glaube schon, dass es auch zeigt, dass so ein 7-1 von uns nicht selbstverständlich ist.
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1: Ich bin Anna Löwer. Schönen guten Abend. Die sinkenden Ölpreise kommen in Deutschland auch so langsam an der Zapfsäule an. Nach der Einigung zwischen USA und Iran sind die Spritpreise nur noch knapp höher als vor Kriegsbeginn. Der ADAC sieht eigentlich auch noch mehr Spielraum nach unten. Demnächst drohen aber wohl eher wieder höhere Preise für Benzin und Diesel, denn der Tankrabatt läuft Ende des Monats aus. Ob und wenn ja, welche weiteren Entlastungen für Autofahrer geplant sind, ist noch offen. US-Präsident Trump will Ölsanktionen gegen Russland bald wieder aktivieren. Das hat er beim G7-Gipfel im französischen Evian gesagt und auch Russland zu einem Abkommen mit der Ukraine aufgefordert. Die G7-Staaten haben sich außerdem geeinigt, den Druck auf Moskau zu erhöhen. Die Bundeswehr soll deutlich mehr Drohnen bekommen. Das Verteidigungsministerium will bis Ende des Jahrzehnts rund 16 Milliarden Euro investieren. Geplant sind Drohnen zur Aufklärung, zum Angriff und zur Abwehr. Die ersten Bundeswehreinheiten haben bereits Drohnen im Einsatz. Verteidigungsminister Pistorius sagte:
2: Wir haben mittlerweile ein sehr, sehr breites Spektrum an Maßnahmen. Und das Wichtigste daran ist, diese neue Technik, die wir eingeführt haben, kommt in der Breite in der Truppe an und die Truppe übt bereits intensivst genau damit.
1: Ab Juli sollen alle Teilstreitkräfte der Bundeswehr eigene Drohneneinheiten haben. Veggie-Burger oder Sojaschnitzel ja, veganes Steak oder Veggie-Bacon nein. Das EU-Parlament hat grünes Licht für den Kompromiss bei den Namen von Fleischersatzprodukten gegeben. Damit sind dann nur Bezeichnungen für konkrete Fleischarten oder Teilstücke in den Namen nicht erlaubt. Die Deutsche Bahn will mehr Tempo machen, wenn an Bahnhöfen etwas kaputt ist. Dafür sollen künftig mobile Handwerkerteams zum Einsatz kommen. Aktuell schickt die Bahn auch schon mehr Reinigungsteams in Bahnhöfe und Züge. Und es sind mehr Sicherheitskräfte unterwegs. 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
1: Ich bin Anna Löwer. Schönen guten Abend. Die Spritpreise sinken und sind schon fast wieder auf dem Niveau von vor dem Irankrieg. Das zeigt eine ADAC-Auswertung. Jana Klonikowski mit den Einzelheiten.
2: Zuletzt lag der Dieselpreis laut ADAC im Schnitt bei 1,87 Euro, 7 Cent mehr als am letzten Tag vor Kriegsbeginn im Iran Ende Februar. Zwischenzeitlich ist der Dieselpreis um mehr als 70 Cent nach oben gegangen. Weil die Zeichen im Iran-Krieg ja gerade auf Entspannung stehen, ist der Ölpreis zuletzt gesunken und das macht sich jetzt eben auch an den Tankstellen bemerkbar. In 2 Wochen drohen dann aber wieder höhere Preise, dann endet der Tankrabatt. Ob es dann andere Entlastungen geben wird, ist noch unklar.
1: Die Bundeswehr soll deutlich mehr Drohnen bekommen. Das Verteidigungsministerium will bis Ende des Jahrzehnts rund 16 Milliarden Euro investieren. Geplant sind Drohnen zur Aufklärung, zum Angriff und zur Abwehr. Außerdem sollen ab Juli alle Teilstreitkräfte eigene Drohneneinheiten haben. Im Iran-Krieg stehen die Zeichen auf Entspannung. Jetzt wendet sich US-Präsident Trump wieder dem Ukraine-Krieg zu. Beim G7-Gipfel in Evian hat Trump bereits erklärt, den Druck auf Russland zu erhöhen und unter anderem Ölsanktionen zu reaktivieren. Außerdem ruft Trump Putin zu einem Abkommen mit der Ukraine auf. Kanzler Merz sagte dazu:
3: Es gibt mir einen gewissen Grad des Optimismus, dass wir hier als Europäer und als Amerikaner zusammen jetzt alles unternehmen, gemeinsam, um den Krieg zu beenden. Aber er ist noch nicht zu Ende und bevor er nicht zu Ende ist, gibt es keinen Grund, zufrieden zu sein.
1: Russland hat die Warnschüsse auf eine Yacht im Ärmelkanal bestätigt. Die Segeljacht unter britischer Flagge soll einer russischen Fregatte gefährlich nahe gekommen sein, heißt es aus Moskau. Danach habe die Yacht ihren Kurs geändert. Großbritannien untersucht Berichte über den Vorfall. Bei der Fußball-Weltmeisterschaft ist der nächste Favorit ins Turnier eingestiegen. Frankreich hat sein Auftaktspiel gegen Senegal gewonnen. Die Franzosen besiegten die Afrikaner mit 3:1. 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
1: Ich bin Anna Löwer. Die sinkenden Ölpreise kommen in Deutschland auch so langsam an der Zapfsäule an. Nach der Einigung zwischen USA und Iran sind die Spritpreise nur noch knapp höher als vor Kriegsbeginn. Der ADAC sieht eigentlich auch noch mehr Spielraum nach unten. Demnächst drohen aber wohl eher wieder höhere Preise für Benzin und Diesel, denn der Tankrabatt läuft Ende des Monats aus. Ob und wenn ja, welche weiteren Entlastungen für Autofahrer geplant sind, ist noch offen. US-Präsident Trump will Ölsanktionen gegen Russland bald wieder aktivieren. Das hat er beim G7-Gipfel im französischen Evian gesagt und auch Russland zu einem Abkommen mit der Ukraine aufgefordert. Die G7-Staaten haben sich außerdem geeinigt, den Druck auf Moskau zu erhöhen. Die Bundeswehr soll deutlich mehr Drohnen bekommen. Das Verteidigungsministerium will bis Ende des Jahrzehnts rund 16 Milliarden Euro investieren. Geplant sind Drohnen zur Aufklärung, zum Angriff und zur Abwehr. Die ersten Bundeswehreinheiten haben bereits Drohnen im Einsatz. Verteidigungsminister Pistorius sagte:
2: Wir haben mittlerweile ein sehr, sehr breites Spektrum an Maßnahmen. Und das Wichtigste daran ist, diese neue Technik, die wir eingeführt haben, kommt in der Breite, in der Truppe an. Und die Truppe übt bereits intensivst genau damit.
1: Ab Juli sollen alle Teilstreitkräfte der Bundeswehr eigene Drohneneinheiten haben. Russland hat die Warnschüsse auf eine Yacht im Ärmelkanal bestätigt. Die Segeljacht unter britischer Flagge soll einer russischen Fregatte gefährlich nahe gekommen sein, heißt es aus Moskau. Danach habe die Yacht ihren Kurs geändert. Großbritannien untersucht Berichte über den Vorfall. Adidas ist das V ausgegangen und das hat zu einem Engpass bei Deutschland-Trikots mit Havertz, Undav oder Pavlovic drauf geführt. Grund ist offenbar die ungewohnt hohe Nachfrage nach einer Beflockung mit dem Buchstaben V. Das Problem soll schnellstmöglich behoben werden, heißt es von Adidas. Bei der Fußball-Weltmeisterschaft ist der nächste Favorit ins Turnier eingestiegen. Frankreich hat sein Auftaktspiel gegen Senegal gewonnen. Die Franzosen besiegten die Afrikaner mit 3:1. 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